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Brian Fallon hat die richtige Medizin gefunden. Gute Musik. Neben The Gaslight Anthem ist er endlich auch wieder mit seiner Band Painkillers zu hören. Im September gibt's das neue Album und hier das Titelstück daraus in der Star FM Playlist. Brian Fallon and the Painkillers mit Not Bad for New Jersey. 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

0: Wir sind spät dran.
1: Wir sind echt spät dran. Nicht, dass die Leute denken, wir kommen nicht.
0: Wirklich spät dran. Weil wir ja auch wissen, dass manche das so als, nicht als Wecker, aber so als Hinweis im Hinterkopf haben, wenn dieses Eagles-Intro kommt, dass man dann auf Arbeit muss oder was weiß ich.
1: Das
0: oder
1: Haus verlassen,
0: anmachen
1: die Zahnbürste rausholen.
0: Und jetzt kommt das ein paar Minuten später.
1: Sorry, wir haben getrödelt.
0: Wir haben hinter den Kulissen uns verquatscht. Wir waren eigentlich da. Wir haben nicht das Mikro angemacht. Ja,
1: hätten wir einfach auch machen können und uns so unterhalten können.
0: Alles läuft. Es wird eh eine schlimme Sendung heute, verspreche ich dir.
1: Wieso? Du kannst das doch nicht schon so ankündigen.
0: Das ist aber so. Es ist immer, wir hatten gestern noch ein Gespräch mit Chef und mit so einem Radioberater und so. Und immer, wenn man irgendwas in die Richtung hat, dann verkopft man so ein bisschen und denkt, ach so, ja, vielleicht sollte ich ja das und das lieber machen oder das und das nicht machen. Und dann wird es immer eine schlimme Sendung, weil man verkopft.
1: Wolfi, du bist toll, so wie du bist. Mach dir keine Sorge.
0: Ja, das ist richtig. Aber ich habe halt auch an dich gedacht und da müssen wir halt zusammen durch.
1: Du, mir ist das egal, dass die Leute mich blöd finden, das ist schon in Ordnung.
0: Ich finde doch niemand blöd. Jetzt genauso wenig, Achtung, Überleitung, genauso wenig wie Ted Lasso.
1: Halt, wir müssen erst hier den offiziellen machen, dann kannst du über Ted Lasso erzählen.
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1: Muss auch alles seine Richtigkeit haben.
0: Überhaupt nichts drüber erzählen, weil ich kenne diese Figur, aber ich habe nicht eine Folge irgendwas gesehen bisher. Du?
1: Ja, nee, also unser Frankie aus der Musikredaktion hat uns hier ganz uneigennützig das Ted Lasso Theme eingeplant.
0: Er ist nämlich Riesenfan.
1: Und ich wusste ehrlich gesagt bis gestern nicht mal, was das ist.
0: Also ich kenne Ted Lasso schon und also theoretisch, aber eben, ich habe nie irgendwas geguckt und heute kommt wohl die neue Staffel raus, die vierte Staffel. Auf Apple TV Plus. Heißt das Apple TV Plus oder einfach nur Apple TV?
1: Apple TV einfach. Gibt's aber auch auf Video Prime hier.
0: Die neue auch?
1: Das weiß ich nicht.
0: Ich glaube, die neue ist auf Apple erstmal extra. Ah, ja. Bin mir aber unsicher. Du merkst, wir haben überhaupt keine Ahnung von dieser Serie. Ich weiß aber, dass ganz viele auch in Deutschland die richtig feiern und richtig, richtig gut finden. Und deswegen ist es deine Chance, uns mal ganz kurz zu sagen, warum die Serie so toll ist auf der 0800 0303 666. Und als Belohnung gibt es, das hat nämlich Frankie eingeplant, das Thema von Ted Lasso.
1: Deal.
0: Ist das ein richtiger Song oder ist das so ein Musikthema?
1: Das werden wir jetzt hören.
0: Komm, drück einfach drauf.

0: Das Ted Lasso-Theme, also hoffen wir zumindest, wir kennen leider beide die Serie nicht, aber Frankie aus der Musik ist Riesenfan, hat gemeint, heute neue Staffel, das müsst ihr in der Sendung drin haben. Ich plane euch auch gleich mal das Thema der Serie ein und wir hoffen, das war es auch.
1: Ja, da, aber ich finde ganz ulkig, dass da hier Markus Mumford von Mumford & Sons beteiligt ist dran.
0: Zusammen mit Tom Howie. Tom Howie kenne ich nicht, ist aber wohl ein britischer Komponist, der vor allem laut Wikipedia durch seine Filmmusiken bekannt wurde.
1: Siehste, na dann hoffe ich mal, dass wir allen Ted Lasso-Fans jetzt am frühen Morgen eine kleine Freude gemacht haben.
0: Und gerne weiter rüberschicken, kamen schon die ersten Sachen rein auf der 0800 03 03 666. Erklär uns mal kurz Ted Lasso in einem Satz und warum das so eine geile Serie ist. Vielleicht wird das ja meine neue Lieblingsserie.
1: Wir machen weiter mit Musik, Bad Religion, Punk-Rock-Song. Einen wunderschönen guten Morgen.
0: Morgen.

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1: Nö, aber mit Wolfi und Flo. Wunderschönen guten Morgen. Chris ist im Urlaub 3 Wochen lang und schickt und hat sich als Ziel gesetzt, mir wirklich täglich seine Bierbilder zu schicken. Immer wenn er ein Bier trinkt, schickt er mir ein Bild oder ein Video von. Und hat uns auch noch lustige Insta-Nachrichten geschickt, in der er nochmal jedem klar gemacht hat, dass er heute nicht früh aufsteht.
2: Ich habe Urlaub, dein Wecker klingelt, meiner nicht.
1: Lass uns Musik hören zum Abreagieren. Green Day jetzt, Minority. Im August kommt Nimrods auf die große Leinwand ins Kino. Für alle Green Day-Fans definitiv ein Highlight. Ich weiß noch nicht mehr, wann im August. Moment, ich muss mal. 11. und 14. August in ausgewählten deutschen Kinos. Bis dahin werden wir auch noch rausgefunden haben, in welchen.
2: Das wäre ja nächste Woche schon.

0: 300 Millionen ist zwar schon ein paar Tage her, dass die Meldung durchgerutscht ist, aber 300 Millionen ist der Backkatalog der Red Hot Chili Peppers wert. Und den haben sie ja fleißig verkauft. Ich weiß dann gar nicht, wie das so ist. Bekommt man dann wirklich irgendwann einen Scheck ausbezahlt und dann hat man seinen speziellen Anteil, hat ja damit zu tun, ob man Songwriter ist oder nicht. Und dann steht halt dann 80 Millionen drauf oder so.
1: Oder
0: und
1: jedes Mal, wenn deren Song im Radio läuft, macht so ka-ching, 1 Euro aufs Konto gekommen.
0: Ich habe keine Ahnung. Auf jeden Fall sind das verrückte, verrückte Zahlen. Give it away, Chili Peppers, Star FM. Wunderschönen guten Morgen, Wolfi und Flo für dich da. Chris ist im Urlaub, aber sonst ist eigentlich alles wie immer.
1: Alles wie immer, deswegen freuen wir uns auch besonders auf... Der Girl!

0: Und das ist immer eine hervorragende Möglichkeit, mal seine Playlist ein bisschen zu erweitern. Gerade in den letzten Wochen waren da so geile Sachen mit dabei, dass meine Playlist auf jeden Fall um einige Tracks gewachsen ist. Und ich bin gespannt, was wir heute haben.
1: Wunderschönen guten Morgen. Mein Geheimtipp der Woche ist Not Enough Space. Die haben gute Vocals, krasse Breakdowns. Und meine drei Lieblingssongs sind Primitive, Eye for an Eye und New Age Cannibal. Die haben ca. 240.000 monatliche Hörer auf Spotify. Ich wünsche euch viel Spaß damit. Liebe Grüße, Mario. Ciao, ciao.
2: Dankeschön. Ist immer schön, wenn diese Hörervorschläge reinkommen. Dann zeigt wieder, was für einen exquisiten Musikgeschmack unsere Hörer haben.
0: Du bist ein kleiner Schleimer. Aber ja, ist Fakt. Absolut. Hören wir rein.

0: Ich hoffe, jetzt sind alle wach.
1: Schön Metalcore am Morgen, vertreibt Kummer und Sorgen, Female Fronted. Klingt, also ich glaube nicht, dass ich sie ernsthaft kenne, nur vom Namen maximal. Mhm. Aber klingt trotzdem, wenn man es hört, super doll vertraut sofort.
0: Ja, voll. Liegt vielleicht daran, dass sie als Einflüsse unter anderem A Day to Remember, Asking Alexandria, Suicide Silence, Avenged Sevenfold und Co. haben. 5 Mitglieder sind's und ganz am Anfang haben sie angefangen, ihre ersten Auftritte waren Akustikcover, zum Beispiel auch von Bring Me the Horizon, von A Day to Remember oder Of Mice and Men, beim Open Mic in Orlando, kommen aus Orlando, Florida, und der Durchbruch kam dann 2023 mit ihrer Single No Way Out, ganz klassisch, wie das heutzutage so läuft. TikTok von der Band ist viral gegangen, aber hat ihnen scheinbar sehr gut in die Karten gespielt.
1: Schöner Tipp auf jeden Fall. Vielen Dank fürs Melden. Und wenn du auch noch eine Band hast, wo du denkst, hey, die hat mal ein bisschen Aufmerksamkeit verdient, die kennt vielleicht noch nicht jeder, das ist so ein richtiger Geheimtipp. 0800 0303 666. Schick mal rüber. Wir weiten hier fleißig unsere Playlist mit deinem geilen Song.

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1: Wunderschönen guten Tag, alles da FM-Hörer da draußen.

0: Papa Roach, See You in Hell und so fort. Die Ärzte schreien nach Liebe und rund um die Ärzte gibt es massive Gerüchte. Ich kann ja aber nicht wirklich sagen, ob es stimmt oder nicht, aber mir wurde ein Bild zugespielt, das angeblich beim Open Flair aufgenommen wurde, das ja in diesen Tagen läuft, noch bis zum Wochenende. Und da steht auf diesem Plakat, bla bla bla, wir sind ausverkauft, danke für euer Vertrauen. Bla bla bla, Vorverkauf startet da. Und Achtung, Headliner-Bekanntgabe für 2027 am Samstag, 8.8.26. Und jetzt glauben alle, dass es die Ärzte sind.
1: Spekulatius.
0: Weil Headliner wurde folgendermaßen geschrieben: H-E-D-Liner. Und das E kann doch nur für die Ärzte stehen eigentlich. Aber wie gesagt, ich weiß nicht mal, ob das Bild echt ist, weil auf Insta und Co., da findet man gar nichts drüber. Angeblich gibt es das Plakat nur vor. Falls uns jemand vor Ort hört, das schick mal rüber, mal ob dahin. Das wirklich so ist. Geh mal dahin, fotografier das mal ab. Ist es wirklich so, dass der Headliner mit Ä draufsteht? Heißt das wirklich, dass die Ärzte nächstes Jahr mit dabei sind oder nicht? Wir sind auf jeden Fall für dich dran.
1: Spannend. Heute ich Morgen... Thema auch bei uns gewesen, Ted Lasso. Da ist nämlich heute Start und wir beide sind da gar nicht drin. Heute geht die vierte Staffel los. Wir haben beide noch gar nichts davon gesehen, aber die Nancy hat sich gemeldet und uns das ins Herz gelegt, doch mal zu ändern.
2: Ja, guten Morgen, Wolfi und Flo. Hier ist die Nancy. Zu Ted Lasso. Ja, wunderbar, dass ihr mir den Reminder gegeben habt. Ich wusste auch nicht, dass heute die vierte Staffel kommt, aber die ist wirklich sehr, sehr lustig. Also ich bin da auch nur durch Zufall drauf gekommen, weil ich irgendwie so ein Probeabo hatte und da auf Apple TV kommt irgendwie nichts. Dachte ich, guckst du mal Ted Lasso, habe ich ja schon irgendwie was von gehört, aber wirklich sehr, sehr witzig. Irgendwie ein Amerikaner, der geht nach England, hat keine Ahnung von Fußball und soll jetzt Fußballtrainer werden. Wirklich, also ich finde es sehr lustig und ja, also ich würde es auch empfehlen, euch das mal anzugucken.
0: Ja, klingt gut. Apple TV war noch nie im Apple TV-Kosmos drin. Warum? Ich habe alle anderen Streaming-Dienste durch, Apple TV irgendwie nicht, aber wäre vielleicht mal ein Anlass auszuprobieren.
1: Ich habe einmal, du hast ja, sobald du ein Produkt von Apple kaufst oder besitzt, hast du automatisch ein 3 Monate kostenloses Abo. Das habe ich dann auch mal genutzt und da gab es tatsächlich auch ziemlich viele coole Serien, einige Filme auch und ich habe aber auch mal die ein oder andere Serie geguckt, also vielleicht würde sich das jetzt lohnen, das nochmal zu machen, aber würde ich auch noch eine Weile warten, weil Ted Lasso, die neuen Folgen kommen jetzt auch nur wochenweise raus, immer mittwochs.
0: Oh, ich hasse es.
1: Exactly.
0: Danke trotzdem, Nancy, für die Abholung. Und grundsätzlich Serientipps oder so immer her. Wir sind immer offen für Serientipps. 0800 03 03 666 ist immer die richtige Nummer für dich.

0: Einen wunderschönen guten Morgen hier bei StarFM Maximum Rock. Toller Feriensound den ganzen Tag. Ich meine, let's face it, Rock ist immer der richtige Sound. Scheißegal, ob gerade Sommerferien sind oder nicht, aber sind nun mal welche. Also genieße es und genieße unseren Sound hier.
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2: Heute beschäftigen wir uns mal mit ein paar Kontroversen. Und zwar dreht es sich heute um Bands, die auf irgendeine Art in irgendwelche Kontroversen verstrickt sind. Und ich kann ja mal den Anfang machen, damit du weißt, worum es geht. Ich habe mich entschieden für die Dead Kennedys und zwar war es da 1985 so, sie haben ihr drittes Album released und da war ein Poster mit dabei. Das Poster trug den Namen Penis Landscape. Du kannst dir also vielleicht denken, was auf dem Poster abgebildet war. Lange Rede, kurzer Sinn. Letzten Endes hat dieses Poster für einen massiven Rechtsstreit gesorgt, der ihnen auch viel Geld, viel Nerven und auch einige Fans gekostet hat. Deswegen schicke ich heute ins Rennen die Dead Kennedys mit Holiday in Cambodia.
0: Wir bleiben beim Punk, ich gehe allerdings auf die Insel und ich meine, wenn es um Kontroversen geht, wenn es um Punk geht, wenn es um England geht, dann kann hier eigentlich nur eine Band als nächstes stehen. Und das sind natürlich die Sex Pistols. Ich meine, Ende der 70er, es gab keine kontroversere Band, die den britischen Staat angegriffen hat, die Monarchie, die gesellschaftliche Norm angezielt haben mit diesem rohen Sound, mit diesen Texten, mit dieser Leidenschaft, mit dieser Energie, mit diesem Wahnsinn auf der Bühne. Die Sex Pistols haben so viel verändert und deswegen glaube ich die perfekte Band für dieses Thema. Und deswegen schicke ich die Sex Pistols ins Rennen.

0: Du hast so viel
1: Überschwall gewesen, dass ich gar nicht mehr reden konnte.
0: Ich wollte gerade sagen, du hast so viel Freude gerade verspürt, dass man denken könnte, dass du persönlich auch großer Fan bist.
1: Ach, ich es ist ja bei den Sex Pistols immer so, so rein musikalisch darf man das ja gar nicht sehen, aber diese Band war so wichtig und hat so genau in die richtigen Wunden reingedrückt und hat für so eine, ich bin ruhig, wähl einfach die Sex Pistols und alles ist gut.
0: Wenn deine Wunden auch gerade gedrückt worden sind, dann stimm gerne ab. 0800 0303 666, die Dead Kennedys oder die Sex Pistols, wenn es um Künstler mit Kontroversen geht.
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8: Guten Morgen. Das alte Kino in Mönchengladbach-Gießenkirchen wird abgerissen. Das Gebäude gilt als einsturzgefährdet. Deshalb greift die Stadt jetzt ein. Mitte August beginnt der Rückbau. Zuerst wird das schadstoffbelastete Dach entfernt, danach folgt der Rest des Gebäudes. Die Arbeiten sollen voraussichtlich bis Mitte September abgeschlossen sein. Nach der blutigen Auseinandersetzung in Köln-Mülheim ermittelt eine Mordkommission. Drei Männer wurden vorläufig festgenommen. Womöglich könnte ein Streit zwischen zwei Familien der Auslöser gewesen sein. Zwei Menschen waren Montagabend auf offener Straße durch Schüsse verletzt worden. Zwei weitere durch Messerstiche. Sie kamen in Krankenhäuser. Nordrhein-Westfalen ist wirtschaftlich in den vergangenen 35 Jahren gewachsen, allerdings langsamer als Deutschland insgesamt. Seit 1991 stieg das Bruttoinlandsprodukt preisbereinigt, also ohne Einfluss der Inflation, um 28,5%. Rund 1,8 Millionen Menschen mehr haben einen Job als Anfang der 90er Jahre. Und Dienstleistungen spielen eine immer größere Rolle. Der Anteil der Industrie ist zurückgegangen. Zum Wetter in unserem Land. Viele Wolken und trocken, nur vereinzelt später mal ein Schauer oder auch ein Gewitter. Dazu Höchstwerte zwischen 28 und 31 Grad. Das war der StarFM NRW-Report mit Gisa Weber. Die nächsten Meldungen in einer Stunde.
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1: Nö, aber mit Wolfi und Flo. Einen wunderschönen guten Morgen. Und ich weiß nicht, ob es zu früh ist, aber eigentlich ist es nie zu früh dafür. Aber ich weiß, dass es jetzt ein bisschen wild werden wird in dem einen oder anderen Auto, in dem einen oder anderen Büro, in der einen oder anderen Wohnung, vielleicht Küche noch zu Hause, egal wo du gerade bist. Denn es geht jetzt nicht anders. Da wird jetzt ein Lied kommen. Es ist ganz automatisch, dass man aufdreht und dass man einfach mal links und rechts guckt, ob man gerade niemanden sieht. Und da wird man abspacken hoch 10, weil man da einfach... Ah.
0: Es ist ja auch schon fast 7 Uhr, da ist das okay.
1: Ah. Ah. Laut machen jetzt. Biscuits. 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

0: der die Nummer, die Band, der Song Don't Stop von den wunderbaren Fleetwood Mac. Ich mag das, auch wenn es mal wieder so ein bisschen runtergeht nach diesem Break-Stuff-Ausflug vorhin mit Limp Bizkit. Wunderschönen guten Morgen.
1: Morgen.
0: Star FM im Radio wird überall gehört und die Tage auch massiv in Toronto.
1: Ja, yeah, weil wir haben Janine hingeschickt auf unserer Mission Rock. Gestern war das Foo Fighters Konzert, nachdem sie ja schon richtig coole Ausflüge gemacht haben zu den Niagara-Fällen. Gestern dann
0: massiv
1: das,
0: neidisch alle hier.
1: Wirklich. Gestern dann aber das, ja doch, man kann es sagen, das Highlight, die Foo Fighters in Toronto. Und Janine hat uns heute Morgen dann erzählt, wie es war.
2: Hi, hier ist Janine. Ich komme gerade vom Foo Fighter Konzert. Ich bin ich weiß gar, auch gar nicht, ich kann gar nicht mehr reden, gefühlt keine Stimme mehr, völlig durchgeschwitzt, Haare völlig zerzaust. Es hat so viel Spaß gemacht. Jetzt sitzen wir gerade in einer völlig überfüllten Bahn und fahren jetzt zum Hotel zurück. Vielen Dank. Ich würde am liebsten morgen gleich nochmal ein Konzert besuchen wollen. Wir sind einfach nur, also überglücklich, alles rauszulassen. Es war mega und ja, ich weiß gar nicht, was ich sagen soll. Tut mir leid, ich bin gerade völlig Banane. Weil es war saugeil. Ich schicke euch gerne noch ein paar Videos. Hab jetzt versucht, euch gerade Videos zu schicken, aber es geht leider überhaupt nichts raus. Netze sind hier völlig überfüllt. Ich hoffe, dass die Sprachnachricht rausgeht. Vielen Dank. Wie gesagt, ich muss ins Bett. Also ich weiß auch noch nicht, ob ich schlafen kann. Nur so viel Adrenalin, so viel geschunkelt, gewackelt, getanzt. Also es war Dankeschön nochmal, ja. Wir hören uns und ich grüße euch alle ganz lieb und danke.
0: Oh, ich freue mich so massiv, dass es durch einen Zufall die Richtige getroffen hat, die
1: Toll.
0: Auf Mission Rock nach Toronto gegangen ist, die wir hinschicken konnten. Ich meine, so viel Freude und sie hat so einen Spaß da drüben, macht so eine geile Zeit. Aus dieser Reise nach Toronto. Oh, so super gut und richtig Gänsehaut bekommen, als sie es erzählt hat gerade.
1: Sie scheint auch sich beim Konzert ordentlich ins Zeug gelegt zu haben, so heiser wie sie war.
0: Übrigens, Cheffe, weiß ich, der ist heute sehr früh im Sender gewesen und der hört gerade zu. Und wir würden dich natürlich massiv gerne mal wieder auf eine Mission Rock schicken. Also wenn du mal ein Ziel hast, wohin wir dich schicken sollten, welche Band in welchem Land du schon immer mal live erleben wollen würdest, dann schick das mal gerne rüber, 0800 03 03 666. Jetzt ist die perfekte Chance, denn wir sind gerade euphorisiert, wie gut es Janine da drüben in Toronto gefallen hat und vielleicht lässt sich ja da was drehen. 0800 03 03 666. Welche Band in welchem Land? Wir tun es, die Foo Fighters in Kanada, in Toronto, und ich würde sagen, die hören wir jetzt auch. Und zwar mit einem schönen Window und zwar direkt nach den Queen of the Stone Age. Warum? Weil die waren Support noch vor wenigen Stunden vor den Foo Fighters. So ein bisschen Janine-Feeling aus Toronto jetzt auch für dich hier im Radio.

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0: Neues Live-Album angekündigt und auch ein neuer Konzertfilm. Es wird ein guter Herbst für Linkin Park-Fans. Over Each Other hier auf Star FM Maximum Rock. Schönen guten Morgen.
1: Morgen.
0: Egal, wo du uns gerade hörst. Ich meine, es sind Sommerferien, die Maximum Rocker weltweit verteilt. So ist richtig. Bei ganz vielen tollen Locations, bei denen es eben auch oft rockt.
1: Und da sammeln wir jetzt, also wenn du noch Tipps hast, wo man als Rocker mal hinreisen muss, ich habe gestern schon ins Rennen geworfen, der Rock Pub in Bangkok, wo immer richtig coole Live-Musik läuft, alles rund um Rock ist da Programm. Wenn du auch noch solche Orte irgendwo auf der Welt verstreut hast, dann gerne her damit an die 0800 0303 666 und solange du tippst, hören wir einen Tipp von Reiseführer Wolfi.
0: Okay, wir können drum rumreden oder sagen, wie es ist. Normalerweise fliegt man jetzt nicht unbedingt nach Malle, um den Rock zu zelebrieren. Aber wenn man will, kann man sich durchaus nach Strand, Palmas wirklich schöne Altstadt und einmal über den Ballermann laufen, nur damit man es gesehen hat, einen wunderbaren Rockabend machen. Die Grundlage wird im Hardrock-Café gelegt, jetzt vielleicht nicht die klassische mallorquinische Küche, aber Burger geht immer. Die Alternative heißt Shamrock, ein Irish Pub direkt an der Hafenpromenade, da kriegst du zusätzlich noch Live-Musik obendrauf. Mein Tipp für die späten Stunden ist dann ganz klar das Honky Tonk. Könnte auch eine Großstadtbar sein, Publikum eher jung, aber nicht zu jung, Wände voller Totenköpfe, goldene Spiegel, Kurt Cobain, Iggy Pop, Jimi Hendrix und die Ramones prominent an den Wänden, ein geniales Bild von Lemmy thront über dem Tresen, dazu rotes Licht, Punk, Rock, Indie und Blues aus den Boxen, kleine Jam-Sessions ab und zu, hat einfach was der Schuppen. Der Absacker findet natürlich traditionell im Excalibur statt. Hard and Heavy Pub steht vorne drauf und das ist auch drin. Wände, Decke, alles vollgepackt mit Rock, Fahnen, Postern und was weiß ich nicht allem. Es gibt einen Kicker, Billardtisch, authentische Betreiber. Ist ein richtiger Klassiker auf der Insel. Kommst du einmal, kommst du immer wieder.

Wenn du dein Radio jetzt lauter machst, hörst du nicht einfach nur Turnstyle, die derzeit heißeste Liveband. Du hörst die Grammy-Gewinner Turnstyle, die derzeit heißeste Liveband in der Star FM Playlist mit Lookout.

0: Guten Morgen.
1: Hallo. Warum sagst du das so komisch?
0: Ich weiß nicht, wir hatten gerade hinter den Kulissen zu viel Quatsch gemacht. Willkommen hier nochmal bei Star FM und wir freuen uns, dass die Resonanz immer so groß ist, wenn es darum geht, den Rausschmeißer-Song zu bestimmen, und das motiviert und heute besonders.
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1: Heute beschäftigen wir uns mit Songs, die sich um Kontroversen drehen, und die Maximum Rocker scheinen eine klare Richtung einzuschlagen.
3: Moin, ihr Mäuse-Eiter hier. Definitiv Sex Pistols. Warum? Darum. Ja, in diesem Sinne, sonnigen Tag und God Shapes the Queen.
0: Eine Band dafür steht, für eine Anti-Haltung, für Chaos, für Exzesse, für Skandale, für Anarchie als Konzept, wie eben bei Anarchy in the UK. Ich meine, offen auf, zum Aufruhr aufgerufen und so weiter. Sie waren Wegbereiter und deswegen finde ich, für dieses Thema ist diese Band einfach perfekt, und deswegen freue ich mich, da sie ins Rennen schicken zu dürfen.
1: Zum Glück gibt es aber dann auch noch einige, die dann doch noch die Kurve gekratzt haben.
4: Hey Freunde, guten Morgen. Das kann ja wohl nicht wahr sein. Die Wahl zwischen Sex Pistols und Dead Kennedys, das war beides mein Einstieg in wirklich gute Musik. Okay, dann bin ich bei Flo und die Dead Kennedys. Alles klar, noch einen schönen Tag für euch. Ciao.
1: Sehr gut, ja. Die Dead Kennedys schicke ich ins Rennen mit Holiday in Cambodia. Die bekannteste Kontroverse bei Ihnen wahrscheinlich nach dem dritten Album 1985, dem lag ein Poster bei namens Penis Landscape, und das fanden vor allem einige Eltern nicht so gut. Das Ganze hat dann einen ordentlichen Rechtsstreit hervorgerufen. Es ging viel um Geld, sowohl fürs Label als auch für die Band. Deswegen mein Rausschmeißer-Song-Vorschlag, die Dead Kennedys.
0: Wie steht's denn?
1: Es steht so 65-35 für die Sex Pistols, würde ich mal behaupten.
0: 0800 0303 666, jetzt W oder F, jetzt Sex Pistols oder Dead Kennedys, was willst du hören nachher?
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9: Guten Morgen. Nach einer verhängnisvollen Grätsche muss ein Hobbyfußballer seine Mitspieler kein Schmerzensgeld zahlen. Das hat das Landgericht Köln entschieden. Beide Männer waren bei einem Turnier im Bergischen Land aufgelaufen. Dort brachte der eine den anderen im Zweikampf mit einem Gegenspieler unabsichtlich zu Fall. Der Mitspieler verletzte sich dadurch schwer am Knie. Grob fahrlässig war das laut den Richtern jedoch nicht. Der Zoo Dortmund freut sich über ordentlich Nachwuchs. Dort haben zwei Löwinnen insgesamt 12 Löwenbabys zur Welt gebracht. Beide kümmern sich gut um die kleinen Teile dazu mit. Bis Besucher die Löwenbabys zu Gesicht bekommen, dauert es aber wohl noch ein paar Wochen. Das alte Kino in Mönchengladbach-Gießenkirchen wird abgerissen. Das Gebäude gilt als einsturzgefährdet. Deshalb greift die Stadt jetzt ein. Mitte August beginnt der Rückbau. Zuerst wird das schadstoffbelastete Dach entfernt, danach folgt der Rest des Gebäudes. Die Arbeiten sollen voraussichtlich bis Mitte September abgeschlossen sein. Zum Wetter in unserem Land. Viele Wolken und trocken, nur vereinzelt später mal ein Schauer oder auch ein Gewitter, dazu Höchstwerte zwischen 28 und 31 Grad. Das war der Star FM NRW-Report mit Gisa Weber. Die nächsten Meldungen in einer Stunde.
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0: Nö, aber mit Wolfi und Flo. Morgen. Einen wunderschönen guten Morgen. Chris ist im Urlaub 3 Wochen Seele baumeln lassen. Nicht im Urlaub, dagegen der Mario hat uns gerade vorhin geschrieben, was denn heute der Geheimtipp der Woche ist. Er hat es nicht gehört heute Morgen um 6.
1: Schande, Schande. Dann
0: das
1: sollte
0: war aber Marios
1: er.
0: Tipp.
1: Genau, sollte er gleich nochmal reinhören. Da schauen wir nochmal drauf.
0: Spielen wir nochmal nach dem nächsten Rockblock. Jimmy World erstmal. The Middle. Schönen guten Morgen.

0: Nur noch wenige Wochen ab dem 9. September im Kino Oasis mit Don't Look Back in Anger Dokumentation startet dann. Ich weiß noch nicht genau, in welchen deutschen Kinos es dann wirklich laufen wird. Wir sind und bleiben da für dich dran, werden dich informieren. Ich würde mich ja persönlich eher über Deutschland-Shows von Oasis freuen, aber auch da weiterhin nicht die Ankündigung. Wir spekulieren alle auf 2027, da wird irgendwas kommen. Allerdings habe ich das schon für 2026 gesagt, von dem her mal abwarten, was wirklich kommt.
1: Eine Sache, bei der man nicht spekulieren muss,

0: Kategorie, die dafür da ist, neue Songs oder unbekannte Songs vielmehr, richtige Geheimtipps auch mal auf die Antenne zu wuchten, deine Playlist erweitern zu können. Und der heutige Geheimtipp, der kommt von Mario.
1: Wunderschönen guten Morgen. Mein Geheimtipp der Woche ist Not Enough Space. Die haben gute Vocals, krasse Breakdowns. Und meine drei Lieblingssongs sind Primitive, Eye for an Eye und New Age Cannibal. Die haben ca. 240.000 monatliche Hörer auf Spotify. Ich wünsche euch viel Spaß damit. Liebe Grüße, Mario. Ciao, ciao.
0: Hör mal rein.

0: das Schöne am Metalcore, erst wird dir richtig ins Gesicht geschrien und dann setzt du die Melodie ein und dann ist alles wieder auf einmal im Einklang.
1: Und das Schöne, ich habe es heute Morgen schon mal gesagt, auch wenn man die Band vielleicht bisher noch gar nicht auf dem Schirm hat, das klingt immer so massiv vertraut, weil so diese Songstruktur vom Metalcore einfach oft relativ ähnlich ist. Und es ist schön, wenn man da einen neuen Sound dazu bekommt, female fronted, also gefällt mir richtig gut.
0: Ja, sind seit 2018 zusammen unterwegs, Not Enough Space aus Orlando, Florida, und 2023, da fing dann so der große Durchbruch an mit ihrer Single No Way Out, ist, wie es heute eben so üblich ist, durch ein TikTok-Video der Band viral gegangen. Einflüsse haben sie von A Day to Remember, von Asking Alexandria oder auch Avenged Sevenfold, und das sind auch so ihre Anfänge gewesen. Damals, als sie noch klein waren, haben sie die ersten Auftritte als Akustik-Covers gespielt von Bring Me the Horizon, auch A Day to Remember oder auf Mice and Men bei einem Open Mic in Orlando 2018.
1: Also Mario, ich hoffe, du hast es jetzt gehört. Heute Morgen hat das nämlich verpasst. Er war schon ein bisschen nervös, hat deswegen nochmal nachgefragt. Dein Tipp heute hier bei uns im Programm bei Star FM. Und wer auch noch so eine Band hat, wo er denkt, oh Mann, die sollten eigentlich mehr kennen, die haben Größeres verdient, schick mal rüber. 0800 0303 666, gerne per Sprachnachricht. Welche Band hat noch so diesen Geheimtipp-Stempel und sollte mal in die breite Masse kommen? 0800 0303 666.

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0: Ich freue mich, Sie nächstes Jahr live endlich wieder sehen zu dürfen bei Rock im Park. Rock am Ring natürlich auch mit dabei. Blink mit Don't Tell Me It's Over. Und einen schönen Morgen hier bei Star FM Maximum Rock.
1: Morgen, deine Reiseführer des Vertrauens. Wir haben dich gefragt nach coolen Tipps, wo man als absoluter Rockfan hinkommen oder hinfahren muss, jetzt gerade in den Sommerferien. Und Lisa hat sich gemeldet, die scheint ein großer London-Fan zu sein. Sie hat nämlich direkt zwei Sachen aus London geschickt. Einmal The Crowbar, das ist so, ja, scheinbar einfach ein guter Ort, wo man sein muss, um gute Musik zu hören. Es gibt eine legendäre Jukebox und auch bei Musikern ist das Ganze wohl sehr beliebt. Und dann auch noch in Camden, The Dublin Castle. Das ist ein historischer Pub und die Musik, die da läuft, die findet im Hinterzimmer statt. War auch scheinbar Startpunkt für Bands wie Blur, Madness oder die Libertines.
0: Und Camden ja grundsätzlich, glaube ich, für jeden Rockfan ein Besuch wert. Auch die Clash-Treppe und so weiter und so fort. Camden Market, also so viel. Ich finde, Camden ist einfach so ein schönes Viertel. Also als ich da zuletzt in London war, als ich übrigens Mick Jagger getroffen habe, nur am Rande, war das, also ich liebe Camden, ich bin da unfassbar gern.
1: Ja, der Wolf ist schon sehr gut rumgekommen. Deswegen hat er jetzt hier den nächsten Tipp für dich, den du auch abarbeiten kannst, wenn du mal eine richtig schöne Rockreise machen möchtest.
0: Wie viel Rock'n'Roll steckt in einer waschechten Massentouri-Stadt? Okay, einer zugegebenermaßen sehr schicken spanischen Touri-Stadt, direkt am Mittelmeer mit spannender Architektur, lebendiger Künstlerszene, sonnigen Stränden, toller Küche. Ja, es gibt schon Gründe, warum da so viele hinwollen. Und wenn man so ein bisschen genauer hinschaut, dann rockt es auch. Zum Beispiel in der Rock'n'Roller Music Bar. Klein, aber sehr fein, mit nettem Personal, laute Musik, ganz viel Atmosphäre, die Wände bis zur Decke vollgepackt mit Musikpostern, Platten, Bildern, Gitarren und so weiter. Da kannst du stundenlang sitzen und einfach nur gucken und was Leckeres trinken. Lieber tanzen? Dann ab ins Rocking Beatas. Kleiner, feiner Rockclub mit Kicker und den besten Shots von ganz Malaga. Mein Tipp, probiere den Dragon's Breath. Gibt es in verschiedenen Härtegraden. Hashtag Kultgetränk. Konzerte gibt es natürlich auch, vom kleinen Liveclub bis zur großen Halle. Oft mit richtig feinem spanischen Rock, den man bei uns vielleicht gar nicht kennt. Aber hey, du bist im Urlaub, gönn dir Abwechslung. Zum Beispiel in The Hall beim Hauptbahnhof oder im Sala Roca. Der Schuppen ist fast schon ein Muss. Oder größer, Sala Paris 15 im Industriegebiet. Da haben schon zum Beispiel Bad Religion, Airborne, Helicopters, Machine Head und Heaven Shall Burn gespielt. Ja, es steckt also durchaus Rock'n'Roll in Malaga, auch wenn man vielleicht ein bisschen genauer hinschauen muss.

0: Ja, moin, hier ist Martin. Heute wäre ich auf der Seite von Flo. Das kenne, die ist viel zu selten im Radio gespielt.
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2: Das heißt, du hast jetzt drei Stimmen oder anderthalb oder wie viele
3: Ja,
2: mittlerweile?
3: ungefähr so viele, weil der Großteil sagt das hier.
4: Guten Morgen, Flo und Wolfi. Jana hier. Also heute ist ziemlich eindeutig, meine Stimme geht Richtung Wolfi. Sex Pistols, ja, ist einfach genial. Okay, schönen Tag für euch. Tschüss.
2: Wenn wir schon über kontroverse Bands reden, dann können am Ende ja eigentlich nur die Sex Pistols vorne stehen. Also mir fällt keine Band ein, die so einen massiven Einfluss hat. Es gibt ja diese legendäre Geschichte zum Beispiel, dass angeblich, als dieses eine kultige Album von den Sex Pistols rauskam, dass die britische Regierung es angeblich hingetuscht hat, dass es nicht auf Platz 1 der Charts ging, weil sie das nicht dort haben wollten, sondern dass sie es so irgendwie hingemogelt haben, dass es am Ende nur in Anführungsstrichen Platz 2 war. Ich meine, allein wenn das nur ein Mythos ist, aber das sagt schon mal viel aus, wie rebellisch, einflussreich und anti diese Band damals war.
3: Schlawiner. Ich gehe jetzt mit einer ähnlichen Musikrichtung ins Rennen, und zwar mit den Dead Kennedys. Bei ihnen war es so, nachdem sie ihr drittes Album rausgebracht haben, Frankenchrist 1985, haben sie einen ganz schönen Rechtsstreit ausgelöst, denn diesem Album lag ein Poster bei. Penis Landscape. Ich habe schon den ganzen Morgen überlegt, ob man das noch irgendwo herbekommt. Also falls du noch eins irgendwo zu Hause hast, sag gerne Bescheid. Naja, auf jeden Fall war das keine gute Idee, denn dieses Poster hat einen 18-monatigen Rechtsstreit hervorgerufen. Ja, vor allem bei Eltern kam das nicht so gut an. Gab einen großen Prozess, viel Geld ist geflossen, und deswegen schicke ich die Dead Kennedys mit Holiday in Cambodia ins Rennen. Du bestimmst den letzten Song der Sendung. Sollen es die Sex Pistols sein oder die Dead Kennedys? Stimmen jetzt ab unter der 0800 0303 666.
2: Wie steht's denn eigentlich genau?
3: Du, darüber können wir später sprechen.
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10: Guten Morgen. Nach der blutigen Auseinandersetzung in Köln-Mülheim ermittelt eine Mordkommission. Drei Männer wurden vorläufig festgenommen. Womöglich könnte ein Streit zwischen zwei Familien der Auslöser gewesen sein. Zwei Menschen waren Montagabend auf offener Straße durch Schüsse verletzt worden. Zwei weitere durch Messerstiche. Sie kamen in Krankenhäuser. Nordrhein-Westfalen ist wirtschaftlich in den vergangenen 35 Jahren gewachsen, allerdings langsamer als Deutschland insgesamt. Seit 1991 stieg das Bruttoinlandsprodukt preisbereinigt, also ohne Einfluss der Inflation, um 28,5%. Rund 1,8 Millionen Menschen mehr haben einen Job als Anfang der 90er Jahre. Und Dienstleistungen spielen eine immer größere Rolle. Der Anteil der Industrie ist zurückgegangen. Nach einer verhängnisvollen Grätsche muss ein Hobbyfußballer seine Mitspieler kein Schmerzensgeld zahlen. Das hat das Landgericht Köln entschieden. Beide Männer waren bei einem Turnier im Bergischen Land aufgelaufen. Dort brachte der eine den anderen im Zweikampf mit einem Gegenspieler unabsichtlich zu Fall. Der Mitspieler verletzte sich dadurch schwer am Knie. Grob fahrlässig war das laut den Richtern jedoch nicht. Zum Wetter in unserem Land. Viele Wolken und trocken, nur vereinzelt später mal ein Schauer oder auch ein Gewitter. Dazu Höchstwerte zwischen 28 und 31 Grad. Das war der Star FM NRW-Report mit Gisa Weber.
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2: Nö, aber mit Wolfi und Flo. Morgen. Einen wunderschönen guten Morgen. Chris im Urlaub, 3 Wochen Seele baumeln lassen, Ausland erkunden und Party hart, wie ich ihn kenne. Jo. Wir sind für dich da, bleiben für dich am Start und versorgen dich mit feiner Musik.
3: Da haben wir jetzt als erstes Good Charlotte, Lifestyle of the Rich and the Famous. Viel Spaß.
2: Lifestyle of the Chris da draußen.

0: weiß gar nicht, ob das so sinnvoll ist, wenn wir jetzt nochmal dieses Fass aufmachen, denn ich sehe hier in der Redaktion ganz viele sehnsüchtige Augen und so Blicke, die aus dem Fenster in die Ferne schweifen und sich vorstellen, wie es denn wäre, wenn sie selbst jetzt in der Position von Janine wären. Aber ich glaube, die Frau hat den Spaß ihres Lebens gerade auf unserer Mission Rock und da wollen wir nochmal hören, wie es gestern war.
1: Das glaube ich auch. Wir haben
0: Stimmt.
1: Als wir heute Morgen angefangen haben, hat Janine uns ihren Konzertbericht von den Foo Fighters geschickt. Wir haben sie nach Toronto geschickt. Die haben auch schon richtig was unternommen. Die waren bei den Niagara-Fällen. Und was haben sie nicht auch noch alles erlebt? Die Zipline sind sie gefahren, wirklich. Und heute dann das Highlight.
2: Hi, hier ist Janine. Ich komme gerade vom Foo Fighter Konzert. Ich bin ich weiß gar, auch gar nicht, ich kann gar nicht mehr reden, gefühlt keine Stimme mehr, völlig durchgeschwitzt, Haare völlig zerzaust. Es hat so viel Spaß gemacht. Jetzt sitzen wir gerade in einer völlig überfüllten Bahn und fahren jetzt zum Hotel zurück. Vielen Dank. Ich würde am liebsten morgen gleich nochmal ein Konzert besuchen wollen. Wir sind einfach nur, also überglücklich, alles rauszulassen. Es war mega und ja, ich weiß gar nicht, was ich sagen soll. Tut mir leid, ich bin gerade völlig Banane. Weil wirklich, es war saugeil. Ich schicke euch gerne noch ein paar Videos. Hab jetzt versucht, euch gerade Videos zu schicken, aber es geht leider überhaupt nichts raus. Netze sind hier völlig überfüllt. Ich hoffe, dass die Sprachnachricht rausgeht. Vielen Dank. Wie gesagt, ich muss ins Bett. Also ich weiß auch noch nicht immer, ob ich schlafen kann. Nur so viel Adrenalin, so viel geschunkelt, gewackelt, getanzt. Also es war Dankeschön nochmal, ja. Wir hören uns und ich grüße euch alle ganz lieb und danke.
1: Völlig überwältigt, die Gute doch.
0: Ich freue mich so massiv, dass es die Richtige getroffen hat, die wir auf Mission Rock nach Kanada geschickt haben. Die hat so eine tolle Zeit. Das kommt so rüber bei dieser Sprachnachricht, was da gerade abging die letzten Stunden und wie sie so eine tolle Zeit da drüben hat. Ich genieße es, solange du noch da bist. Mach dir einfach nur die beste Zeit ever. Und wir müssen diese Mission Rock irgendwann mal fortführen und suchen da übrigens noch Ideen. Also, ich hätte so ein paar Ideen, aber vielleicht hast du auch noch eine Idee. Wo würdest du mal wirklich gern hinfliegen und ein Konzert im Ausland erleben? Irgendwo weit weg, irgendwas Besonderes. Wenn du eine Idee hast, schick mal rüber, vielleicht können wir es wahr machen.
1: Electric Callboy in Japan haben wir schon gehört. Weitere Ideen? An die 0800 spannend. 0303 666.

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Klopf, klopf. Wer ist da? Die 90er. Und die haben eine Band vergessen, die passt besser in die Jetztzeit. Aber nicht gleich ausrasten. Dexter and the Moonrocks mit Freaking Out. Jetzt auf der

0: Hallo, schönen guten Morgen. Ich stimme heute für W. Und bedanke mich für den Main-Song gerade. Schönen Tag noch.
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2: Tja,
3: wenn wir mal ehrlich sind, war das Duell entschieden, bevor es gestartet ist, oder?
2: Ja, ich habe auch leider zu spät erst gemerkt, dass du ja die Sex Pistols gewählt hast. Das war echt eine gute Wahl heute.
3: Wenn es um kontroverse Bands geht, sind die Sex Pistols natürlich Number One und das hat man auch gemerkt. Eindeutiges Voting von dir, dass du die Show gerne mit den Sex Pistols beenden würdest. Auch wenn man die Dead Kennedys wirklich öfter mal in die Playlist buchten könnte, finde ich.
2: Ich war auch überrascht, weil es da eine schöne Band. Ja, und es gab sehr viele Leute, die überhaupt nicht kannten. Also vielleicht sollten wir die einfach trotzdem auch demnächst mal spielen.
3: Vielleicht nehmen wir sie einfach in die Geheimtipp-Kategorie erstmal rein, damit sie alle kennenlernen und dann kommt sie in die große W oder F-Kategorie.
2: Gute Idee. Aber erstmal krönen wir die Sex Pistols. Dein Rausschmeißer heute am Mittwoch.
3: Anarchy in the UK.

0: Kleiner Rausschmeißer-Song von dir bestimmt und gewählt. Du entscheidest, mit welchem Song aus der Sendung rausgehen. Heute hast du dich für die Sex Pistols entschieden. Prädestiniert, wenn es um das Thema kontroverse Bands und Songs geht. Vielen Dank für die zahlreichen Stimmen an alle, die so fleißig mitgemacht haben.
1: Du wärst auch ein guter Politiker. Vielen Dank für euer Vertrauen.
0: Ich habe mir schon öfter mal gedacht, dass ich in die Politik gehen sollte. Ich könnte mich nur nicht entscheiden, für welche Partei. Wahrscheinlich für meine eigene, die muss ich erst noch gründen. Das ist immer wieder zu aufwendig.
1: Ich könnte bei dir an der Beschwerde-Hotline sitzen.
0: Oh, Überleitung. Sehr schön. Queens of the Stone Age haben was gepostet. Und zwar haben sie eine Nummer gepostet mit einer Beschwerde-Hotline, die man anrufen kann. Und dazu schreiben sie, no bitching too big, no whiny too tiny.
1: Schön.
0: Warum man das Ganze macht und was da genau passiert, wissen wir noch nicht. Aber die Byrne hat gesagt, dass er das gleich in Style at Work mal testen will. Bin gespannt. Sie wird also gleich mit den Queen of the Stone Age mehr oder weniger telefoniert, zumindest mit der Beschwerde-Hotline.
1: Bleibt dran und wir hören uns morgen wieder. Tschüss.
0: Wir freuen uns. Tschüss.

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2: Einen schönen Vormittag nach Wolfi und Flo. Jetzt die Burner für dich im Studio. Schön, dass du mit dabei bist. Und ich habe gleich eine Meganummer aus den 90ern. Hard to Handle von den Black Crowes dabei. Und vorher noch Green Day. Wir haben in den letzten Monaten ja öfter über den Film Nimrods gesprochen. Green Day haben den Soundtrack gemacht, spielen auch selber mit. Und wer diesen Film sehen will, nochmal kurzer Reminder. Nächste Woche läuft er in ausgewählten Kinos. Und jetzt gibt's Green Day für dich mit Stray Heart. Ich wünsche dir einen schönen Mittwochvormittag.

Starfire Maximum Rock, Avalanche von Bring Me The Horizon gerade gehört. Im Frühjahr lief ja ihr Konzertfilm im Kino, live in Sao Paulo, damals in ausgewählten Kinos. Und mitgeschnitten wurde dieses Konzert im November 2024 im Allianz Park in Sao Paulo vor 50.000 Menschen. Das war ja bislang größte Headliner-Show. Kann man sich jetzt auch auf DVD holen. Ja, und jetzt ziehen Linkin Park nach. Neuer Film und neues Live-Album angekündigt. Das Live-Album heißt Unshatter. 16 Songs sind drauf. Und wo wurde es aufgenommen? Beim Konzert in Sao Paulo im letzten November.

0: Aber ein gutes Pflaster für Live-Konzerte, weil das Publikum in Südamerika einfach immer komplett ausrastet. Ja, das ganze Ding wird erscheinen am 25. September. Eine Woche später startet der Film dann auch in ausgewählten Kinos, wird auch an Shatter heißen. Im Fokus steht natürlich der Weg bis zum Comeback von Linkin Park im Jahr 2024. Und Regisseur ist da jetzt auch nicht irgendjemand, sondern der hauseigene DJ, also Linkin Park DJ Joe Hahn.
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wo Eishockey Religion ist, Ahornsirup aus jedem Wasserhahn fließt und Frauen, Kinder und Männer Bärte und Karohemden tragen, sind sie die Musikgötter. Nickelback. Die Kanadier bringen ein neues Album mit. Everything Under the Sun. Und damit sorgen sie auch in der Star FM Playlist für Aufsehen. Rattle the Cage.

0: Catcht mich. Dich auch. Dein Platz 2 der StarFM Rock Top 30 war das gerade. Nickelback und Rattle the Cage. Erster Vorgeschmack vom neuen Album, das dann erst im Oktober erscheint. Also so lange müssen wir noch warten, bis zum 30. Oktober. Everything Under the Sun wird's heißen und es ist die erste neue Musik von Nickelback seit 4 Jahren. Wenn dir der Song taugt, du kannst dein Kreuzchen machen in der Rock-App und auf starfm.de für die Rock Top 30 abstimmen und die neue Ausgabe, die gibt's wie immer dann übermorgen am Freitag. Ja, dein Soundtrack für den Feierabend auf dem Weg ins Wochenende ab 16:45 mit A.
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7: So, mal kurz durchziehen. Naja, fast alle da. Der Rest ist entschuldigt, weil Urlaub. Kennst du wahrscheinlich, wenn du gerade auf Arbeit bist. Sommerferien sind, Urlaubszeit ist und wir machen es uns schön und gemütlich hier bei Star FM at Work. Schön, dass du mit dabei bist. Ich habe Maximum Rock aus den 80ern, gleich Survivor mit Burning Heart und hier sind Mando Diao, Get It On. Ich bin die Burner, hab einen schönen Mittwoch.

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0: Nur nach vorne gehen, die toten Hosen. Gibt übrigens einen schönen Rock-Talk in der StarFM Rock-App mit Campino. Den durfte ich ja treffen zum neuen Album. Das kannst du dir da mal ganz entspannt reinziehen, vielleicht jetzt im Urlaub. Du hast ja unsere App hoffentlich am Handy, oder? Weil da kannst du den ganzen August über Tickets für die besten Rock-Konzerte auch gewinnen. Hol dir einfach einen kostenlosen StarFM-Account. Spiel mit beim Flatterhuhn-Spiel. Ja, und mit Glück geht's dann unter anderem zu Placebo, Papa Roach, Prodigy oder diese Woche auch zu Korn und vielen mehr. Ich musste mir jetzt mal den Mann ins Studio holen, der hinter der App steckt. Das ist unser Simon und es ist gar nicht so einfach, den zu greifen, weil wenn er nämlich sich nicht um die App kümmert, dann ist er irgendwo auf Festivals unterwegs. Gerade erst auf Wacken unterwegs gewesen. Simon, hast du dich eigentlich schon wieder erholt?
1: Nee, zu gut. Ich könnte jetzt eigentlich direkt wieder hinfahren. Also der Kater ist überstanden und ich habe wieder Bock auf einen neuen.
0: Nach dem Festival ist vor dem Festival. Sehr schön. Du, ich habe dich neulich mit Ey quatschen hören in der Rush Hour. Du bist ja für unsere StarFM Rock App zuständig.
1: Korrekt.
0: Und du hast eigentlich die beste Werbung gemacht. Ich musste so lachen. Du hast irgendwie gesagt, hör dir die Interviews in der Mediathek an. Die meisten habe nämlich ich gemacht.
1: Das ist der beste Selling Point, würde ich auch sagen. Also lohnt sich da mal reinzuhören, wenn man mein süßes Stimmchen hören will, weil sonst kriegt man das ja leider viel zu selten zu hören.
0: Ja, was gibt's denn da aktuell für Rock-Talks, die noch in der Mediathek sind? Hast du das alles auf dem Schirm so?
1: Naja, jetzt aktuell haben wir zum Beispiel Fury in the Slaughterhouse, wo ich jetzt leider sagen muss, habe ich nicht geführt. Aber ich kann auch schon mal versprechen, in den nächsten Tagen wird es einen ganz besonderen Rock-Talk geben, den ich nämlich in Wacken aufgenommen habe, und zwar mit Airborne.
0: Oh, die Jungs sind so sympathisch, oder?
1: Ja, Hammer. Also wer war so witzig. Ich habe da noch einen kleinen Videoclip mit ihm aufgeführt, wo er Bon Scott nachgemacht hat. Also das war wirklich so witzig.
0: Hauen die sich die Bierdosen auch an den Kopf, so wenn du mit denen Interviews machst, oder machen sie das nur auf der Bühne?
1: Ich wollte ja den Trick raushören, wie man Bier überhaupt so weit werfen kann. Also ich bin ja jedes Mal, ich habe Airborne schon zigmal gesehen und ich habe das Gefühl, die schmeißen die Becher immer noch weiter. Also das geht ja echt einen halben Kilometer ins Publikum rein. Das ist Wahnsinn.
0: Also du hörst schon, es lohnt sich in der Mediathek die Rock Talks anzuhören. Da gibt es genau solche Geschichten. Was ganz besonders gut ankommt, das ist unser Eventkalender und auch unser Community Board natürlich. Hast du so ein Lieblingsfeature in der StarFM Rock App?
1: Also dadurch, dass ich alle Inhalte ja quasi selber mache, ist das schwer zu sagen. Aber wenn ich jetzt mal von außen drauf gucken würde, würde ich, glaube ich, die Rock News, die im Community Board hängen, als mein Favorite bezeichnen, weil es da immer aktuelle Nachrichten gibt. Man weiß, was ein bisschen in der Rockwelt los ist, kann sich informieren. Das finde ich schon ein ziemlich gutes Feature.
0: Du bist auch bestimmt für Feedback offen. Hättest du gern noch Feedback zu irgendeinem ganz besonderen Punkt, wo du sagst, da weiß ich nicht so recht, können wir da noch dran arbeiten?
1: Immer. Also wenn einem was in der App auffällt, immer einfach gerne entweder in den Chat, den wir ja auch in der App haben. Das wissen ja viele auch gar nicht, dass man ja mit uns direkt mit der Redaktion chatten kann innerhalb der App oder einfach per WhatsApp an uns schreiben. Ich gucke mir das immer gerne an und versuche, die App so weit es geht zu verbessern. Aber die ist ja eigentlich schon quasi perfekt.
0: Also, wenn du die App noch nicht auf dem Handy hast, du hast es gehört, es lohnt sich. Danke dir, Simon.
1: Unbedingt. Sehr gerne.
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0: Ich bin die Börner. Einen schönen Mittwochmittag wollte ich sagen. Gleich gibt's Maximum Rock von Guns N' Roses. Knappe 6 Minuten, Sweet Child O' Mine. Und hier sind Erasmus, schöne Emo-Nummer aus den 2000ern. In the Shadows.

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0: Breaking Benjamin mit Angels Fall, hier ist dafür Maximum Rock. Kennst du früher das aus der Bravo? Da gab es immer so eine Telefonnummer, die man anrufen konnte und dann hat er irgendein Star damals mit dir geredet, was natürlich irgendwie nur eine aufgenommene Anrufbeantworternummer war. So was Ähnliches gibt es jetzt bei den Queens of the Stone Age. Die lassen sich auch immer was Neues einfallen. Da gibt es jetzt eine sogenannte Beschwerde-Hotline. Also unter 760 437 1966 kann man da anrufen. Das habe ich natürlich sofort gemacht.
1: You've reached the Queens of the Stone Age Complaint Hotline. The time is now to set the record straight. Press 1 to make a complaint. Press 0 if you have no complaints.
0: Okay, also wenn ich jetzt die 0 drücke, dann habe ich keine Beschwerden. Wenn ich die 1 drücke, dann habe ich eine Beschwerde. Und ich habe eigentlich keine Beschwerde, aber ich bin neugierig. Also habe ich die 1 gedrückt.
2: This call may be recorded and used by Queens of the Stone Age for marketing, including social media. Press 1 to consent and continue. Press 2 to decline.
0: Also bevor man zur Mailbox weitergeleitet wird, kommt der Hinweis, dass alles, was man drauf spricht, von der Band dann benutzt werden darf. Man muss also einwilligen.
1: Set the record straight. Don't wait. Leave your complaint by voicemail after the tone. Hit pound when you've finished bitching.
0: Also man kann der Band jetzt eine Sprachnachricht hinterlassen. Was damit dann passiert? Keine Ahnung. Vielleicht kommt man ja aufs kommende Album von den Queens of the Stone Age. Das Ganze ist vermutlich eine schöne Promo-Aktion zum eben möglichen neuen Album. Auf jeden Fall sehr kreativ. Ich behalte es mal im Auge. Vielleicht rufe ich auch einfach nochmal an und wir überlegen uns eine Beschwerde. Also wenn du was hast, dann lass es mich mal wissen. Dann geben wir es gemeinsam weiter. 0800 0303 666. Die Nummer hier zu StarFM Maximum Rock.
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0: Ein absoluter Rock-Klassiker hier bei Star FM Maximum Rock, David Bowie und Let's Dance. Es ist 12:30 und wir kommen jetzt wieder zu ganz frischer Musik.
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0: Und da ist Ava mir im Studio, wenn es um den neuen
2: Hello.
0: Sound geht.
2: Na, Taschen.
0: Du möchtest heute über Frauen im Rock reden, finde ich gut.
2: Ach ja, und da habe ich auch ein echt breites Grinsen im Gesicht, muss ich ja ganz ehrlich sagen, weil ich freue mich. Wir haben wahnsinnig viele Bands mit weiblicher Beteiligung gerade in unseren Star FM Rock Top 30 in den Hörercharts. Ich habe das mal so ein bisschen zusammengefasst. Wir haben zum Beispiel gerade die Bad Wolves mit ihrer neuen Sängerin Sarah Skinner. Dann auch mit dabei Eva Under Fire zusammen mit Maria Brink von In This Moment. Auch beides großartige Bands mit Frauen-Action. Dann haben wir Janice aus Chemnitz natürlich auch mit am Start. Deine Cousine, die Ina, dann Pretty Reckless mit Taylor Momsen und natürlich auch Evanescence mit Amy Lee.
0: Das sah auch schon mal ganz anders aus. Ich finde es richtig gut, jetzt wo du es so aufzählst.
2: Also ich habe da auch eine Veränderung gemerkt. Also wir hatten, wie du schon sagtest, in den Rock Top 30 teilweise auch Zeiten, da gab es fast nur Bands mit Männern. Und ich finde, das ist echt schön und da kommt jetzt noch ein neuer Song dazu und zwar mit einer Band mit weiblicher Beteiligung und zwar singt da die Bonnie bei Stand Atlantic und da freue ich mich auch sehr drüber. Es ist eine meiner absoluten Lieblingsbands aus Australien. Die veröffentlichen auch bald ihr neues und fünftes Studioalbum God Breath am 23. Oktober. Stand Atlantic machen mittlerweile alles irgendwie in Eigenregie, also die Produktion vom Album und das ganze Marketing ringsherum. Also die machen es wirklich selber, haben alles selbst in die Hand genommen.
0: Warum bist du so begeistert? Warum ist es deine Lieblingsband oder eine deiner Lieblingsbands?
2: Ach, ich finde einfach die Stimme von Bonnie wahnsinnig stark. Die Musik macht Laune. Du kommst richtig in so einen Drive rein. Also ich bin auch sehr, sehr gerne auf den Konzerten von Stand Atlantic. Da ist die Stimmung auch immer sehr, sehr schön. Die Leute, die gehen gut miteinander um. Deswegen, also ich feiere einfach Stand Atlantic und auch die neue Single Lucid. Und die ist inhaltlich so ein bisschen, naja, es geht um innere Konflikte und Selbstsabotage. Sängerin Bonnie hat nämlich gesagt, jetzt nach den Aufnahmen fürs Album hat sie sich ganz schön ausgelaugt gefühlt und ja, auch so ein bisschen erschöpft und darum geht's eigentlich in diesem Song. War der letzte Song, der entstanden ist fürs neue Album God Breath und der kommt rein als Neuvorstellung in die StarFM Rock Top 30 und du kannst dafür deine Stimme abgeben in der StarFM Rock App und auf StarFM.de.
0: Also deine Stimme, ey, hat er schon mal.
2: Auf jeden
0: Dann
2: Fall.
0: Hören wir jetzt gemeinsam rein. Hier sind Stand Atlantic und Lucid.

0: Ey, du hast ja gerade schon von ihrer Stimme geschwärmt. Mhm. Bonnies Stimme von Stand Atlantic. Haben wir gerade gehört mit Lucid. Kann ich absolut nachvollziehen. Geht schon gut ins Ohr.
1: Ja, sehr, sehr stark. Und ich bin sehr gespannt, wie sich der Song platzieren wird in den Star FM Rock Top 30. Am Freitag ab 16.45 Uhr wissen wir da auf jeden Fall mehr.
0: Dein Soundtrack zum Start ins Wochenende einschalten und abstimmen vorher kannst du tun in deiner Rock-App und auf starfm.de.

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6: Ich bin die Berner. Einen schönen Mittag wünsche ich. Ich versorge dich mit Maximum Rock, gleich Queen. I want it all, schöner Rock-Klassiker. Und du weißt ja bei mir, mein Motto, Punk-Rock geht immer. Blink-182, hier sind sie mit She's Out of Her Mind. Hab einen schönen Mittag.

0: Wir kommen zum Wetter. Stabiler Hochdruck im Westen und richtig heiß in NRW.
1: Heiß in NRW.
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0: Hier ist dafür Maximum Rock um kurz nach eins an diesem Mittwoch. Und jetzt kommt einer dieser Wohlfühlmomente. Magst du mal mitgrinsen mit einer Maximum Rockerin, die wir auf Mission Rock geschickt haben? Wirklich, man fühlt direkt mit beim Anhören. Janine und ihre Schwester, die sind seit einer Woche in Kanada, in Toronto, auf unsere Kappe, machen ganz viel Sightseeing und das Highlight gestern, das Foo Fighters Konzert im Rogers Stadium in Toronto. Wie gesagt, man fühlt mit ihr, wie happy sie ist.
1: Hi, hier ist Janine. Ich komme gerade vom Foo Fighter Konzert. Ich kann gar nicht mehr reden. Gefühlt keine Stimme mehr. Völlig durchgeschwitzt, Haare völlig zerzaust. Es hat so viel Spaß gemacht. Jetzt sitzen wir gerade in einer völlig überfüllten Bahn und fahren jetzt zum Hotel zurück. Vielen Dank. Ich würde am liebsten morgen gleich nochmal ein Konzert besuchen wollen. Wir sind einfach nur, also überglücklich, alles rauszulassen. Es war mega und ja, ich weiß gar nicht, was ich sagen soll. Tut mir leid, ich bin gerade völlig Banane, weil es war saugeil. Ich schicke euch gerne noch ein paar Videos. Hab jetzt versucht, euch gerade Videos zu schicken, aber es geht leider überhaupt nichts raus. Netze sind hier völlig überfüllt. Ich hoffe, dass die Sprachnachricht rausgeht. Vielen Dank. Wie gesagt, ich muss ins Bett. Also ich weiß auch noch nicht, ob ich schlafen kann. Nur so viel Adrenalin, so viel geschunkelt, gewackelt, getanzt. Also es war Dankeschön nochmal, ja. Wir hören uns und ich grüße euch alle ganz lieb und danke.
0: Oh, danke, dass du uns mitgenommen hast auf deine Mission Rock. Ich fühle direkt mit, wie happy sie ist nach diesem Foo Fighters Konzert da im Rogers Stadium in Toronto und überhaupt nach der Woche in Kanada. Also Janine war mit ihrer Schwester auf Mission Rock, auf unsere Kappe in Kanada. Und die nächste Mission Rock steht ganz bestimmt bald an. Stay tuned, wie es so schön heißt.
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0: Hast du auch gerade die Faust geballt? Holy Diver von Dio hier bei Starfam Maximum Rock. Weilt ja leider auch nicht mehr unter uns. War unter anderem ja auch mal Sänger bei Black Sabbath, genauso wie Glenn Hughes. Einer der größten Rocksänger verabschiedet sich jetzt für immer von der Bühne. Glenn Hughes war ja mal bei Black Sabbath eben oder auch bei Deep Purple oder den Dead Daisies. Vergleichbare Stimme. Mit 74 Jahren hat er sich jetzt aus gesundheitlichen Gründen mitgeteilt, und zwar, dass er nie mehr live spielen wird. Auf Social Media schreibt er, im vergangenen Jahr hatte ich zahlreiche MRTs, CTs, Scans und ein EKG. Meine Ärzte sagen, ich brauche eine Herz-OP und deshalb habe ich keine andere Wahl. Ja, wir hoffen, es läuft alles gut und Glenn Hughes kann zumindest im Studio noch weiterarbeiten und vielleicht doch noch das ein oder andere Album aufnehmen, auch wenn er nie wieder auf Tour gehen wird. Also in Richtung Glenn Hughes, alles Gute von der ganzen Starfam Maximum Rock Community.
1: Brian Fallon hat die richtige Medizin gefunden. Gute Musik. Neben The Gaslight Anthem ist er endlich auch wieder mit seiner Band Painkillers zu hören. Im September gibt's das neue Album und hier das Titelstück daraus in der Starfam Playlist. Brian Fallon and the Painkillers mit Not Bad for New Jersey. 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
5: Ich nehme dich nochmal kurz mit in den Windkanal hier. Mein Ventilator läuft auf Hochtouren. Ja, die Mittagshitze lässt grüßen. Schön, dass du dabei bist. Schaffen wir gemeinsam die letzte Stunde hier bei Star FM at Work. Gleich gibt's Maximum Rock von George Thorogood, Bad to the Bone. Und hier sind die Bad Omens, bisschen Metalcore, Like a Willain. Dir einen schönen Mittwoch.

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0: Papa Roach und Wake Up Calling hier bei StarFM Maximum Rock. 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Die gibt's diese Woche. Genau, das ist alles bei uns in der Rock-App. App dich in den Sommer, schöne Aktion. Und der Mann hinter unserer App, das ist unser Simon und den habe ich mir vorhin schon ins Studio geholt. Ich habe ihn nämlich neulich mit A-Talken hören über die App und ich musste sehr lachen. Du bist ja für unsere StarFM Rock-App zuständig.
1: Korrekt.
0: Und du hast eigentlich die beste Werbung gemacht. Ich musste so lachen. Du hast irgendwie gesagt, hör dir die Interviews in der Mediathek an. Die meisten habe nämlich ich gemacht.
1: Das ist der beste Selling Point, würde ich auch sagen. Also lohnt sich da mal reinzuhören, wenn man mein süßes Stimmchen hören will, weil sonst kriegt man das ja leider viel zu selten zu hören.
0: Ja, was gibt's denn da aktuell für Rock Talks, die noch in der Mediathek sind? Hast du das alles auf dem Schirm so?
1: Naja, jetzt aktuell haben wir zum Beispiel Fury in the Slaughterhouse, wo ich jetzt leider sagen muss, habe ich nicht geführt. Aber ich kann auch schon mal versprechen, in den nächsten Tagen wird es einen ganz besonderen Rock Talk geben, den ich nämlich in Wacken aufgenommen habe, und zwar mit Airborne.
0: Oh, die Jungs sind so sympathisch, oder?
1: Ja, Hammer. Also, wer war so witzig. Ich habe da noch einen kleinen Videoclip mit ihm aufgeführt, wo er Bon Scott nachgemacht hat. Also, das war wirklich so witzig.
0: Hauen die sich die Bierdosen auch an den Kopf, so, wenn du mit denen Interviews machst, oder machen sie das nur auf der Bühne?
1: Ich wollte ja den Trick raushören, wie man Bier überhaupt so weit werfen kann. Also, ich bin ja jedes Mal, ich habe Airborne schon zigmal gesehen und ich habe das Gefühl, die schmeißen die Becher immer noch weiter. Also das geht ja echt einen halben Kilometer ins Publikum rein. Das ist Wahnsinn.
0: Also du hörst schon, es lohnt sich in der Mediathek die Rock Talks anzuhören. Da gibt es genau solche Geschichten. Was ganz besonders gut ankommt, das ist unser Eventkalender und auch unser Community Board natürlich. Hast du so ein Lieblingsfeature in der StarFM Rock App?
1: Also dadurch, dass ich alle Inhalte ja quasi selber mache, ist das schwer zu sagen. Aber wenn ich jetzt mal von außen drauf gucken würde, würde ich, glaube ich, die Rock News, die im Community Board hängen, als mein Favorite bezeichnen, weil es da immer aktuelle Nachrichten gibt. Man weiß, was ein bisschen in der Rockwelt los ist, kann sich informieren. Das finde ich schon ein ziemlich gutes Feature.
0: Du bist auch bestimmt für Feedback offen. Hättest du gern noch Feedback zu irgendeinem ganz besonderen Punkt, wo du sagst, da weiß ich nicht so recht, können wir da noch dran arbeiten?
1: Immer. Also wenn einem was in der App auffällt, immer einfach gerne entweder in den Chat, den wir ja auch in der App haben. Das wissen ja viele auch gar nicht, dass man ja mit uns direkt mit der Redaktion chatten kann innerhalb der App oder einfach per WhatsApp an uns schreiben. Ich gucke mir das immer gerne an und versuche, die App so weit es geht zu verbessern. Aber die ist ja eigentlich schon quasi perfekt.
0: Also, wenn du die App noch nicht auf dem Handy hast, du hast es gehört, es lohnt sich. Danke dir, Simon.
1: Unbedingt. Sehr gerne.
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1: Ist das geil oder ist das geil? So kann echt der Mittwochnachmittag starten. Gerade war Maximum Rocker Steffen hier und er hat echt fürs gesamte Team einen ganzen Sack voller Hitzestifte gegen Mücken mitgebracht. Nachdem wir gestern Nachmittag ausführlich über Insektenstiche gequatscht haben und ich festgestellt habe, Mann, ich habe immer noch nicht so einen blöden Stift. Dankeschön an Steffen, wir freuen uns wahnsinnig drüber. Und es geht jetzt auch los hier mit deiner Rush-Hour. Mein Name ist A, gleich für dich Brian Adams und hier sind Linkin Park mit Faint. Hab einen schönen Mittwoch.

0: Du schreibst Geschichte von Matzen am Mittwoch hier in deiner Rush Hour. Und heute Abend steht eine richtig geile Show in Bochum an. Meine Güte.
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0: Denn heute Abend live auf der Bühne ab 20 Uhr im Matrix in Bochum. Soulfly auf ihrer Tribal Technology Tour 2026. Hey, yo, what do you say? Something beautiful. Das Konzert ist nicht ausverkauft. Es gibt noch Karten und zwar für 42,30 Euro aktuell noch bei Eventim. Deswegen viel Spaß heute bei Soulfly ab 20 Uhr in Bochum.

0: 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Ich meine, 2023 waren die Jungs das letzte Mal in Deutschland. Es gibt keine neue Single, kein neues Album. 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

Das stelle ich mir auch ganz wunderbar vor. Eine Konzertreise zu den Rolling Stones, am besten in London oder so. Boah, ich würde dafür einiges geben. Und apropos Konzertreise, die macht auch gerade unsere Maximum Rockerin Janine mit ihrer Schwester. Hat sich Anfang des Jahres als Rockmissionarin hier bei Star FM Tickets für die Foo Fighters in Toronto geklärt. Seit Freitag sind die beiden unterwegs, haben schon die

0: Niagara-Fälle sich angeguckt, diverse Städte, diverse Seen. Und gestern, da war es endlich soweit, das Konzert der Foo Fighters im Rogers Stadium in Toronto. Und Janine, die hat sich danach natürlich sofort gemeldet.
1: Hi, hier ist Janine. Ich komme gerade vom Foo Fighter Konzert. Ich bin ich weiß gar, auch gar nicht, ich kann gar nicht mehr reden, gefühlt keine Stimme mehr, völlig durchgeschwitzt, Haare völlig zerzaust. Es hat so viel Spaß gemacht. Jetzt sitzen wir gerade in einer völlig überfüllten Bahn und fahren jetzt zum Hotel zurück. Vielen Dank. Ich würde am liebsten morgen gleich nochmal ein Konzert besuchen wollen. Wir sind einfach nur, also überglücklich, alles rauszulassen. Es war mega und ja, ich weiß gar nicht, was ich sagen soll. Tut mir leid, ich bin gerade völlig Banane. Weil es war saugeil. Ich schicke euch gerne noch ein paar Videos. Hab jetzt versucht, euch gerade Videos zu schicken, aber es geht leider überhaupt nichts raus. Netze sind hier völlig überfüllt. Ich hoffe, dass die Sprachnachricht rausgeht. Vielen Dank. Wie gesagt, ich muss ins Bett. Also ich weiß auch noch nicht immer, ob ich schlafen kann. Nur so viel Adrenalin, so viel geschunkelt, gewackelt, getanzt. Also es war Dankeschön nochmal, ja. Wir hören uns und ich grüße euch alle ganz lieb und danke.
0: Oh, wie süß, da sprudelt echt die Euphorie aus Janine und ich bin hier auch gerade in unserem Chatverlauf mit ihr und ich gucke mir hier gerade die Bilder an und ja. Dritte Reihe auf der Tribüne mit mega geilem Blick, schreibt sie. Der Himmel war blau, die Sonne hat geschienen. Janine hat ein Selfie geschickt von sich, freudestrahlend im Stadion mit einem Peace-Zeichen. Also die beiden hatten auf jeden Fall eine richtig gute Zeit. Und wir planen ja auch gerade die nächste Konzertreise für dich. Welche Band würdest du gerne mal so ganz, ganz weit weg entfernt sehen wollen? Lass doch mal einen Tipp da. Sprachnachricht an die 0800 0303 666. 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
3: Guten Tag. Der Autozulieferer und Kunststoffspezialist Hess Plastics in Neunkirchen meldet Insolvenz an. Mit 290 Jobs stehen mehr als die Hälfte der insgesamt 550 Arbeitsplätze auf der Kippe, berichtet die Bild. Der Traditionsbetrieb produziert seit 75 Jahren im Siegerland. Im Münsterland ist am Abend ein Mann beim Gassigehen mit seinem Hund von einem Zug erfasst worden. Der 79-Jährige hatte beim Überqueren eines unbeschrankten Bahnübergangs bei Havixbeck den herannahenden Zug offenbar übersehen. Er und sein Hund hatten keine Chance. Beide kamen ums Leben. In NRW prüft ein unabhängiges Expertenteam jetzt Korruptionsrisiken im Gefängnis. Die Experten besuchen Haftanstalten und prüfen riskante Abläufe. Erste Ergebnisse sollen in den kommenden Monaten folgen. Auslöser waren Ermittlungen gegen Bedienstete. Zum Wetter in unserem Land. Sonnig mit ein paar Wolken und gelegentlich Schauern, ganz vereinzelt auch Gewittern. Und die Topwerte, die liegen bei 28 bis 31 Grad. Das war der StarFM NRW Report mit Lisa Schwarzkopf. Die nächsten Meldungen in einer Stunde.
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Die Mumford & Sons am Mittwoch hier in deiner Rush Hour. Und ganz ehrlich, ich bin heute extrem in Erfinderlaune, denn ich bin in diversen WhatsApp-Gruppen und Freunde von mir, die fahren nächstes Wochenende aufs Reload-Festival. Und da geht's gerade echt ab. Was nehmen wir mit? Was lassen wir zu Hause? Und ich habe komischerweise letzte Nacht über Festival-Gadgets nachgedacht, die man brauchen könnte, die es aber noch nicht gibt. Und du kannst mich jetzt sehr gern verurteilen, aber mir sind da zum Beispiel Offroad-Heelys eingefallen. Kennst du noch die Heelys aus deiner Kindheit? Also diese klobigen Sneaker mit eingebauten Rollen? Stell mal vor, sowas fürs Festival. Einfach die Rollen mit so einem richtig schönen Profil versehen, die dann in die Schuhe einarbeiten und dann sparst du dir einfach diese langen Laufstrecken zwischen Campingplatz und Festivalgelände und kannst einfach durch die Gegend rollen. Macht mit 3 Bier-Intos wahrscheinlich noch mehr Spaß. Also Offroad-Heelys würden bei mir auf jeden Fall ganz weit oben stehen. Was wär's denn bei dir? Ein Festival-Gadget, was noch nicht existiert. Fällt dir da auch noch irgendwas ein? Dann schick doch gerne mal eine Sprachnachricht. 0800 0303 666. Dazu Maximum Rock. Hier sind Itchy, ganz neu mit Bleeding Heads and Heart Attacks.

0: die schwedische Hitmaschine Royal Republic und Full Steam Space Machine am Mittwoch hier in deiner Rush Hour. Und apropos.
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0: Wow, naja, beziehungsweise Sonnenfinsternis. Ich bin gerade total voll geballert worden auf Instagram mit diversen Beiträgen zur Sonnenfinsternis. Die gibt's ja nächste Woche Mittwoch am 12. August, was wirklich sehr, sehr Besonderes. Du siehst vor allem in Nordspanien und auf den Balearen diese wunderbare Sonnenfinsternis, ein wahres Himmelsspektakel. Hier bei uns in Deutschland sieht man, naja, je nach Standort zwischen 84% und 93% vom Schatten des Mondes. Und ich habe vorhin mal meine Mama gefragt, 99 gab's ja die letzte Sonnenfinsternis. Ich habe sie gefragt, sag mal, Mama, was haben wir damals eigentlich gemacht? Ich meine, ich war 3 Jahre alt und sie nur so, keine Ahnung, du hattest vollgeschissene Windeln, was weiß ich, was wir 99 gemacht haben. Also meine Mama, die wusste nicht mehr so ganz, was da abgeht. Aber dafür habe ich ja meine liebe Kollegin Bianca, eine wahre Zeitzeugin, die 99 bei dieser Sonnenfinsternis am 11. August 99 mit am Start war. Und Bianca, hast du noch Erinnerungen? Wie war es damals?
2: Ich muss dir ehrlich sagen, das sind ja so Momente, wo man immer genau weiß, wo man war. Also ich habe das mit einer Freundin, die ist extra zu Besuch gekommen und wir haben mit Nachbarn bei uns allen im Hof gestanden, alle ausgestattet mit diesen eckigen Brillen.
0: Ah.
2: Ja, wir mussten uns alle super vorbereiten. Alle hatten viereckige Pappbrillen, die sogenannten Sophie-Brillen, also
0: okay.
2: Sonnenfinsternis-Brillen.
0: Mhm.
2: Und mit Spezialfolie, weil natürlich mega gewarnt worden ist, guck nicht in die Sonne rein, denn es reichen nur wenige Sekunden und das Fiese ist, du empfindest auch keinen Schmerz. Also du guckst da rein, denkst, alles ist gut und dann siehst du plötzlich, du kannst keine Farben mehr sehen und man kann das wirklich nur sehr, sehr aufwendig wieder heilen. Deshalb, du empfindest da keinen Schmerz, weil es keine Schmerzrezeptoren gibt. Ist das irre?
0: Ich kann mich auch an diese Brillen erinnern. Ich glaube, die gab es damals in meiner Kinderzeitschrift in der Mickey Mouse. Da konnte man sich die selber irgendwie zusammenbasteln. Aber wo kriegt man denn diese Brillen eigentlich her? Weißt du das?
2: Ja, ich sag deshalb weil die müssen nach DIN-Norm gefertigt sein. Da gibt es eine bestimmte Nummer. Sie dürfen weder beschädigt noch zerkratzt sein. Also da sollte man vielleicht mal beim Optiker nachfragen, in Sternwarten, Planetarien, Museen oder auch im Fachhandel für Astronomiebedarf gibt es solche Dinger. Aber sie sind zum Teil auch wirklich schon sehr ausgesucht. Deshalb am besten jetzt schon losgehen. Das ist das Gute, ne? Eine Woche vorher hat man vielleicht noch eine Chance.
0: Also am besten keine Brille aus der Mickey-Maus-Zeitschrift.
2: Nee.
0: Das werde ich mir merken. Und ich sag mal so eine Brille kann man ja auch easy peasy wiederverwenden, wenn man es dann noch so lange mitmacht. Ich meine, die nächste totale Sonnenfinsternis, die erlebt Deutschland am 3. September 2081.
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0: Wir pfeifen uns zusammen in den Mittwochnachmittag mit Centerfold aus dem Jahr 1981 hier in deiner Rush Hour. Jetzt wieder mit ein paar frischen Rock-News.
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0: Und richtig gute Rock-News für alle Linkin Park-Fans, denn die kündigen ein neues Live-Album und einen neuen Film an. Beide werden Unshedder heißen. Auf dem Album werden 16 Songs vom Konzert in Sao Paulo letzten November zu hören sein.

0: Erscheinen wird Unshattered dann am 25. September und eine Woche später läuft der Film dann in ausgewählten Kinos. Und Glenn Hughes, einer der größten Rocksänger, verabschiedet sich für immer von der Bühne. Glenn Hughes war bei Deep Purple, bei Black Sabbath und bei den Dead Daisies. Jetzt hat er im Alter von 74 Jahren auf Social Media geteilt, dass er nicht mehr live spielen wird, aus gesundheitlichen Gründen. Es bleibe ihm einfach keine Wahl. Seine Ärzte hätten ihm erklärt, er brauche eine Herz-OP. Bleibt also die Hoffnung, dass er noch im Studio weiterarbeiten kann. Auf jeden Fall wünschen wir gute Besserung und noch mehr Rock-News gibt's für dich natürlich jederzeit in der StarFM-App.
1: 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Du hörst die Grammy-Gewinner Turnstyle, die derzeit heißeste Liveband in der StarFM-Playlist mit Lookout von

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6: Guten Tag. Das alte Kino in Mönchengladbach-Gießenkirchen wird abgerissen. Das Gebäude gilt als einsturzgefährdet, deshalb greift die Stadt jetzt ein. Mitte August beginnt der Rückbau. Zuerst wird das schadstoffbelastete Dach entfernt, danach folgt der Rest des Gebäudes. Die Arbeiten sollen voraussichtlich bis Mitte September abgeschlossen sein. Nachdem in Euskirchen eine 46-Jährige tot aufgefunden worden ist, sitzt ihr Partner jetzt in U-Haft. Gegen den Mann besteht der dringende Verdacht, dass er die Frau am Sonntagabend nach einem Streit erstochen hat. Danach soll sich der 45-Jährige selbst verletzt und den Notruf gewählt haben. Der Zoo Dortmund freut sich über ordentlich Nachwuchs. Dort haben zwei Löwinnen insgesamt 12 Löwenbabys zur Welt gebracht. Beide kümmern sich gut um die Kleinen, teilte der Zoo mit. Bis Besucher die Löwenbabys zu Gesicht bekommen, dürfte es aber wohl noch ein paar Wochen dauern. Zum Wetter in unserem Land. Sonnig bis wolkig, gelegentlich mal ein Schauer, vereinzelt sogar Gewitter, dazu 28 bis 31 Grad. Das war der Star FM NRW Report mit Lisa Schwarzkopf. Die nächsten Meldungen in einer Stunde.
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7: So, nochmal die Arme strecken und die Beine strecken. Ich mache mich bereit für den Countdown in den Wahnsinn. Gleich für dich hier in der Star vom Rush-Hour, die H-Blocks mit Countdown to Insanity. Davor noch eine Runde Hoodie and the Blowfish und hier sind Måneskin mit Honey, Are You Coming?

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0: Richtig geile Festivalband. Ich habe sie auch schon bei Rock im Park live erlebt. Dieses Jahr haben sie auch gespielt, die H-Blocks. Und Countdown to Insanity hier am Mittwoch in deiner Rush Hour. Und ich hatte letzte Nacht ein paar Gedankenfürze, wie man so schön sagt. Ich habe über Festival-Gadgets nachgedacht, die noch nicht existieren, aber die man eigentlich dringend gebrauchen könnte. Und ja, angefangen von meinen Offroad-Heelys, mit denen du übers Festivalgelände fährst. Da ist mir noch eingefallen, wie wäre es denn eigentlich mit Bier in Tetrapacks? Also ich meine, ist ultra praktisch, du hast keinen Pfand, du kannst danach die Verpackung einfach wegschmeißen und das Ganze ist auch noch lichtdicht verpackt. Also eigentlich kann das doch ganz gut schmecken, oder? Damit ich hier nicht alleine mir den Mund fusselig quatsche über Festival-Gadgets, habe ich denjenigen mir ins Studio geholt, der sich bestens auskennt mit den Festivals dieser Welt, beziehungsweise mit den Festivals in Deutschland, gerade erst aus Wacken wieder zurückgekommen. Kuttenkonzi, hi hi.
1: Hallo.
0: Du hast auch so ein paar Gadgets, die man unbedingt braucht, also die schon existieren, aber die man unbedingt braucht. Hau mal raus.
1: Genau, also grundsätzlich ist es so, dass es ja einige bestehende Listen gibt, oft im Internet auch zu finden unter Packen für Wacken, finde ich immer sehr schön.
0: Ja, kenne ich ja.
1: Aber wenn man da so ein, zwei Jahre hinfährt, kommen einem da immer noch neue Ideen, die man da irgendwie dann noch erweitern möchte und hinzufügen können. Es geht los mit einfach relativ klassisch Schuheinlagen.
0: Okay.
1: Weil ich weiß nicht, wie es euch geht, aber mir haben die Füße ganz schön gebrannt nach den ersten Tagen.
0: Ja, man kennt es ja, die ganze Zeit stehen und hin und her laufen, da qualmen die Füße auf jeden Fall ordentlich.
1: Ich laufe zwar jedes Jahr meinen Halbmarathon, aber so in Wacken, das ist doch nochmal eine andere Geschichte. Und also, es ist halt auch deutlich wärmer.
0: Arbeitsschuheinlagen, habe ich so auch noch nie gehört, dass jemand Arbeitsschuheinlagen mit aufs Festival nimmt, aber ja, guter Point.
1: Ich habe sie mir in der Apotheke geholt und ich kann es nur empfehlen, ist das... War ein ganz anderes Laufen.
0: Guter Tipp. Was hast du noch?
1: Habe ich mir vor einigen Jahren gekauft. Das nennt sich Flipbelt. Das ist ein Schlauch für Läufer tatsächlich.
0: Ein Schlauch für Läufer. Wie kann ich mir das vorstellen?
1: Das ist im Prinzip so ein Schlauch aus Stoff, aus Nylon oder ähnlichem, den man sich relativ eng um den Bauch macht.
0: Aha.
1: Und da ist dann ein Loch drin und da kann man dann sein Handy und sein Portemonnaie einfach reinstecken.
0: Ah.
1: Hat es fest am Körper.
0: Geil.
1: Und die ganzen Langfinger haben halt überhaupt keine Chance, daran zu kommen.
0: Und das Beste ist, du hast halt nicht diese nervige Bauchtasche, die dir jedes Mal im Moshpit einfach um die Ohren schlackert.
1: Richtig, genau.
0: Das ist cool. Also Kuttenkonzi, ich glaube, von dir kann man noch eine ganze Menge lernen. Falls dir noch irgendwas einfallen sollte, komm gerne jederzeit zu mir ins Studio, ne? Ich glaube, die Hörer sind sehr dankbar.
1: Sehr gerne.
0: Jo, Dankeschön, Kuttenkonzi.

0: Zwei Männer, John und Oscar, die zusammen Musik machen. Aus Schweden, das waren Jonossi hier am Mittwoch in deiner Rush Hour. 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

0: Queen zusammen mit David Bowie und Under Pressure hier bei Starfam Maximum Rock. Und ich bin ehrlich gesagt auch gerade so ein bisschen unter Druck. Ich sehe gerade die aktuellen Voting-Ergebnisse für die Starfam Rock Top 30 und Stand Atlantic haben noch nicht viele Stimmen.
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0: Und das macht mich ehrlich gesagt ziemlich traurig, weil Stand Atlantic ist echt eine wunderbare Alternative Rock Band aus Australien. Ich feiere sie seit 2018. Bonnie, die Frontsängerin, hat einfach ein Wahnsinnsorgan und die neue Single, Lucid, die kommt als Neuvorstellung in die Starfam Rock Top 30, ist ein Song vom neuen Album Gut Breath, das am 23. Oktober erscheint mit 11 neuen Songs. Und Lucid ist so ein Song, der entstand zuletzt. Bonnie, die Sängerin von Stand Atlantic, die hat sich nach diesem ganzen Album-Schreibprozess ein bisschen ausgelaugt und müde gefühlt. Und da entstand Lucid. Den gibt's jetzt für dich als Neuvorstellung für die Starfam Rock Top 30. Und ich hoffe sehr, dass da bis Freitag noch ein paar Stimmen in der Starfam Rock App dazukommen. Also, entscheide weise und gib deine Stimme ab.

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6: Guten Tag. In NRW prüft ein unabhängiges Expertenteam jetzt Korruptionsrisiken im Gefängnis. Die Experten besuchen Haftanstalten und prüfen riskante Abläufe. Erste Ergebnisse sollen in den kommenden Monaten folgen. Auslöser waren Ermittlungen gegen Bedienstete. Im Münsterland ist am Abend ein Mann beim Gassigehen mit seinem Hund von einem Zug erfasst worden. Der 79-Jährige hatte beim Überqueren eines unbeschrankten Bahnübergangs bei Havixbeck den herannahenden Zug offenbar übersehen. Er und sein Hund hatten keine Chance, beide kamen ums Leben. Der Autozulieferer und Kunststoffspezialist Hess Plastics in Neunkirchen meldet Insolvenz an. Mit 290 Jobs stehen mehr als die Hälfte der insgesamt 550 Arbeitsplätze auf der Kippe, berichtet die Bild. Der Traditionsbetrieb produziert seit 75 Jahren im Siegerland. Zum Wetter in unserem Land. Wolkig mit ab und zu Schauern und Gewittern, in der Nacht klar und trocken bei Tiefstwerten zwischen 17 und 14 Grad. Das war der Star FM NRW Report mit Lisa Schwarzkopf.
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7: Kurz vor 6 hier bei Star FM Maximum Rock. Langsam schon wieder Abendbrotzeit, oder? Also mir knurrt irgendwie schon ein bisschen der Magen. Naja, deswegen gibt's Futter in Form von Maximum Rock hier in der Rush Hour. Mein Name ist A, gleich Alanis Morissette mit Hands Clean. Und hier sind die Architects mit Broken Mirror.

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0: Blink 182 und What's My Age Again am Mittwoch hier in deiner Rush Hour. Und ich glaube, ich muss heute nach der Show echt mal Nachhilfe zu Hause nehmen. Ich sehe überall im Newsfeed heute vierte Staffel von Ted Lasso. Und die Hörer, wie zum Beispiel Nancy, die sind ja auch echt begeistert von dieser Serie.
1: Die ist wirklich sehr, sehr lustig. Also ich bin da auch nur durch Zufall drauf gekommen, weil ich irgendwie so ein Probeabo hatte und da auf Apple TV kommt irgendwie nichts. Dachte ich, guckst du mal Ted Lasso, habe ich ja schon irgendwie was von gehört. Aber wirklich sehr, sehr witzig. Irgendwie ein Amerikaner, der geht nach England, hat keine Ahnung von Fußball und soll jetzt Fußballtrainer werden. Wirklich, also ich finde es sehr lustig und ja, also ich würde es auch empfehlen, euch das mal anzugucken.
0: Ja, das muss ich unbedingt nachholen. Ich höre echt nur positives Feedback. Unser Frank aus der Musikredaktion, der hat auch sich wahnsinnig gefreut über diese vierte Staffel. Wie sieht's bei dir aus? Ted Lasso, schon geguckt? Feierst du es oder sagst du, ah, ey, kannst du auch sein lassen? Dann schick doch mal eine Sprachnachricht. 0800 0303 666. Dazu gibt's Maximum Rock von Three Days Grace. Jetzt mit Don't Wanna Go Home Tonight.

0: Couch und Falling Apart am Mittwochabend hier in deiner Rush Hour. Und ich weiß ja ganz genau, was wir alle zusammen in einer Woche erleben. Am Mittwochabend ab 19 Uhr ist nämlich in den Himmel schauen angesagt. Es steht die nächste Sonnenfinsternis an. Da schiebt sich ja der Mond zwischen Sonne und Erde und so wird's richtig finster und ein wahres spektakuläres Phänomen. Ich habe die letzte Sonnenfinsternis 99 natürlich nicht mitbekommen. Meine Mama meinte, ich hatte noch vollgeschissene Windeln und sie kann sich nicht erinnern, was wir gemacht haben. Aber Bianca, du kannst dich ja bestens an die letzte Sonnenfinsternis erinnern. Und es gibt ja auch über die Sonnenfinsternis einige diverse Mythen. Und Bianca, du hast uns ein paar mitgebracht.
1: Oh ja, das ist wirklich toll. Also es war ja damals eine Zeit, da wusste man ja noch nicht, dass sich der Mond zwischen Sonne und Erde schiebt und den Schatten erzeugt. Und da hat man sich halt wilde Geschichten ausgedacht. Viele Kulturen waren überzeugt, dass hier der Himmelsdrache sein Unwesen treibt und die Sonne verschlingt.
0: Oh, ja, wild.
1: Deshalb nennt man auch heute noch die Bahnpunkte des Mondes Drachenpunkte. Aha. Und was haben die Menschen gemacht? Sie haben auf Töpfe geschlagen, in die Luft geschossen, um den Drachen zu verscheuchen.
0: Ach so, wie damals zu Halloween dann. Huja, huja, ja. Huja, huja, weg mit dir, weg.
1: So ungefähr.
0: Spannend.
1: Tiermotive gibt es einige. Also die Vietnamesen pflegten den Mythos einer hungrigen Kröte. Die Koreaner haben Hunde gesehen aus dem Jenseits, die die Sonne gejagt haben. Und die Wikinger glaubten an jagende Wölfe als ein Vorbote des Weltuntergangs, wenn sich die Sonne dann verdunkelt hat. Und in Indien, wo wir gerade diese schöne Musik hören, da trinkt der Dämon Rahu den Nektar der Unsterblichkeit. Weil ihn Sonne und Mond verraten, jagt und verschluckt er sie seitdem aus Rache.
0: Oh, schon ein bisschen spooky.
1: Fies, ne?
0: Ja.
1: Es gibt aber auch schöne Geschichten. Also die Inui zum Beispiel, die gingen mal von einem Geschwisterstreit aus. Die Sonnengöttin Malina auf der Flucht vor ihrem Bruder. Dem Mondgott Anigan. Wenn er sie einholt, wird es finster. Gut, das ist nicht lustig, aber schön ist die Geschichte, die sich die Tahitianer ausgedacht haben. Die haben sich Sonne und Mond als sich vereinendes Liebespaar vorgestellt. Und das finde ich schön.
0: Das finde ich auch cute. Also, wenn die Fantasie mit einem durchgeht, entstehen wirklich die wildesten Geschichten.
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Klopf, klopf, wer ist da? Die 90er. Und die haben eine Band vergessen, die passt besser in die Jetztzeit. Aber nicht gleich ausrasten. Dexter and the Moonrocks mit Freaking Out. Jetzt auf der

0: Space Grunge aus Texas, so nennen das die Jungs selber. Das waren Dex and Moonrocks und Freaking Out hier am Mittwoch in deiner Rush Hour und die Maximum Rocker, die freaken auch out. Ich habe letzte Nacht ein paar Überlegungen gehabt zu Festival Gadgets, die so noch nicht existieren, die aber vielleicht ganz praktisch wären, unter anderem Bier in Tetrapack, und da hat sich gleich mal der Thorsten gemeldet.
1: Hallo, ey. Das mit dem Bier im Tetrapack war ja wohl eben nicht dein Ernst.
0: Oh.
1: Als damals das erste Bier in Kunststoffflaschen rauskam, ich möchte diese Brauerei jetzt nicht nennen, ich weiß aber, wer das war, die haben ein halbes Jahr lang probiert, um die richtige Kunststoffmischung hinzukriegen. Und dann haben sie es irgendwann geschafft, und dieses Bier konntest du 3 Tage angebrochen im Kühlschrank stehen lassen. Es schmeckte immer noch frisch. Wie soll denn das bitte schön im Tetrapack funktionieren? Und was du heute an diese Plastibierflaschen kriegst, beim Discounter oder sonst irgendwo, das ist alles wie, ja, weiß ich nicht. Ich sage es lieber nicht, was ich darüber denke. Ich glaube, es schmeckt wie alte Frau ganz unten.

0: Also da gehe ich nicht dran. Entweder Flasche oder eine anständige Dose. Aber dann, wenn ich eine Dose habe, lieber aus den Inhalt ins Glas gießen, weil die Dosen nicht ganz so hygienisch gelagert werden, wie das bei Flaschen der Fall ist. Mhm. Aber Bier im Tetrapack, sag mal, was hast du für einen Kobold im Kopf? Das möchte ich ja mal wissen.
1: Mensch, Thorsten, ich habe doch auch nur praktisch gedacht. Also davon mal ganz abgesehen, ob das Bier im Tetrapack schmecken könnte oder nicht. Aber allein so ein Bier im Tetrapack ist doch ultra praktisch auf einem Festival. Deswegen hatte ich diesen Gehirnfurz. Und naja, vielleicht fällt dir auch noch ein wildes Festival-Gadget ein, was so noch nicht existiert. Dann besprich das gern mit mir. Schick mir eine Sprachnachricht 0800 0303 666.

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7: Guten Tag. In NRW prüft ein unabhängiges Expertenteam jetzt Korruptionsrisiken im Gefängnis. Die Experten besuchen Haftanstalten und prüfen riskante Abläufe. Erste Ergebnisse sollen in den kommenden Monaten folgen. Auslöser waren Ermittlungen gegen Bedienstete. Im Münsterland ist am Abend ein Mann beim Gassigehen mit seinem Hund von einem Zug erfasst worden. Der 79-Jährige hatte beim Überqueren eines unbeschrankten Bahnübergangs bei Havixbeck den herannahenden Zug offenbar übersehen. Er und sein Hund hatten keine Chance, beide kamen ums Leben. Der Autozulieferer und Kunststoffspezialist Hess Plastics in Neunkirchen meldet Insolvenz an. Mit 290 Jobs stehen mehr als die Hälfte der insgesamt 550 Arbeitsplätze auf der Kippe, berichtet die Bild. Der Traditionsbetrieb produziert seit 75 Jahren im Siegerland. Zum Wetter in unserem Land. Wolkig mit ab und zu Schauern und Gewittern, in der Nacht klar und trocken bei Tiefstwerten zwischen 17 und 14 Grad. Das war der Star FM NRW Report mit Lisa Schwarzkopf.
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0: Schwedenrock am Mittwoch hier in deiner Rush Hour. Das waren Takida und Master und ich bin eindeutig keine Masterin, wenn es um unerfundene Festival-Gadgets geht. Ich hatte ja letzte Nacht so ein paar Gedanken, was kann man machen, damit das Festival noch ein bisschen praktischer wird. Was gibt es noch nicht? Da sind mir zum Beispiel Offroad-Heelys eingefallen, also diese Schuhe mit Rollen. Stell mal vor, damit einfach übers Festivalgelände rollen. Dann zum Beispiel Bier in Tetrapacks, fand ich eigentlich auch eine praktische Idee. Da kam aber gleich Thorsten und meinte, sag mal, hast du nicht mehr alle Latten am Zaun? Bier in Tetrapacks, was fällt dir ein? Also, das war auch eine schlechte Idee. Dann ist mir noch eingefallen, stell mal vor, fertig, Fraß, du ziehst einfach die Folie ab und dann hast du ein schön warmes Essen. Das wäre auch mega praktisch, oder? Gibt es alles nicht und ich habe mich auch mal bei meinen Festivalfreunden umgehört und die hatten auch sehr, sehr wilde Ideen an Gadgets, die noch erfunden werden könnten. Unter anderem hat sich mein Kumpel Freddy gemeldet und hat mir geschrieben, einen umgedrehten Organismus, der Urin wieder in Bier umwandelt. Sehr, sehr spannend. Dann zum Beispiel auch bessere Fluggeräte bzw. Jetpacks, damit alle perfekte Sicht haben. Soundsysteme, dessen Schallwellen Insekten vertreiben. Außerdem Hüpfburg-Stage, da gibt's kranke Moshpits in der Luft, hat er geschrieben. Also das sind auch wilde Ideen an Festival-Gadgets, die es so noch nicht gibt. Fällt dir auch noch irgendwas Witziges ein? Gerne auch fernab der Realität. Wir müssen das Ganze ja ein bisschen witzig betrachten. Dann schick doch mal eine Sprachnachricht. 0800 0303 666. Welches Festival-Gadget sollte auf jeden Fall noch erfunden werden?
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0: Bryan Adams und Summer of 69 hier am Mittwochabend in deiner Rush Hour. Und den Sommer ihres Lebens hat eventuell auch Janine, unsere Gewinnerin der Mission Rock. Wir haben sie gestern zu den Foo Fighters nach Toronto geschickt. Sie hat sich auch direkt gemeldet.
1: Ich kann gar nicht mehr reden, gefühlt keine Stimme mehr, völlig durchgeschwitzt, Haare völlig zerzaust. Es hat so viel Spaß gemacht. Jetzt sitzen wir gerade in einer völlig überfüllten Bahn und fahren jetzt zum Hotel zurück. Vielen Dank. Ich würde am liebsten morgen gleich nochmal ein Konzert besuchen wollen. Wir sind einfach nur überglücklich, alles rauszulassen. Es war mega.
0: Ja, und Janine, wenn du jetzt zuhören solltest, da hat der Christoph einen richtig geilen Tipp für dich.
2: Hallo, hier ist der Christoph zu dem Thema Konzertreise. Ich habe gerade das von der Nadine Foo Fighters Toronto gehört. Und ich habe sie verstanden, dass sie sich gerne noch ein Konzert anschauen möchte. Nadine, bleib in Toronto. Dort spielt Rush morgen, glaube ich. Nimm das auf jeden Fall mit. Das ist eine Once-in-a-Lifetime-Opportunity. Rush in Toronto im Homeground. Und zu Star FM, genau das wäre mein Wunsch. Eigentlich mal, ich denke mal, Rush zu sehen. Für Berlin habe ich die Tickets, aber mal so richtig fett in London oder sowas. Das wäre so richtig geil. Die guten alten Rocker von Rush in London mal zu sehen. Das wäre, glaube ich, mal ein Traum. Bis dann, liebe Grüße, euer Rush Die Hard Fan Christoph.
0: Ja, mega schöner Tipp. Rush in London, das wäre ein echtes Highlight. Und wir überlegen ja auch gerade, wo deine nächste Konzertreise hingehen könnte. Welche Band würdest du gern mal ganz, ganz weit weg sehen wollen? Schick doch mal eine Sprachnachricht. 0800 0303 666.

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Ryan Fallon hat die richtige Medizin gefunden. Gute Musik. Neben The Gaslight Anthem ist er endlich auch wieder mit seiner Band Painkillers zu hören. Im September gibt's das neue Album und hier das Titelstück daraus in der Star FM Playlist. Ryan Fallon and the Painkillers mit Not Bad for New Jersey. 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